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3: Ich bin Colin Mock. Die anhaltende Trockenheit stellt viele Bauern in Deutschland vor massive Probleme. Jana Klonikowski, dabei geht's gerade vor allem um das Viehfutter.
4: Genau, wegen der Trockenheit sind und waren viele Felder trockenbraun statt saftig grün. Und damit ist die Heuernte oft sehr, sehr mau ausgefallen. Und das heißt wiederum, viele Bauern machen sich Sorgen, ob sie genug Futter für ihre Tiere bereitstellen können. Teils muss teuer Futter zugekauft werden, was die Landwirte natürlich finanziell belastet. Der Bauernverband fordert daher bereits Entlastungen, zum Beispiel bei den Kosten für Agrardiesel.
3: Gewalt gegenüber Zugbegleitern bleibt bei der Deutschen Bahn weiter ein großes Problem. Laut DB Regio wurden im ersten Halbjahr fast 1000 Vorfälle gemeldet. André Glatzel mit den Einzelheiten.
5: In den meisten Fällen wurden Zugbegleiter geschubst, angegriffen oder bespuckt. In 22 Fällen waren die Angriffe aber so groß, dass Beschäftigte schwer verletzt wurden. Die Bahn weitet deswegen ihre Sicherheitsmaßnahmen aus. Bereits eingesetzte Bodycams sollen künftig nicht nur Videos aufnehmen, sondern auch den Ton mitschneiden. Ein Test startet spätestens im Herbst in der Region Rhein-Neckar-Pfalz. Zusätzlich setzt die Bahn auf stichfeste Westen und einen Notfallknopf für Beschäftigte.
3: Bei einem schweren Erdbeben in Kolumbien sind mindestens 111 Menschen ums Leben gekommen. Das haben die Behörden mitgeteilt. Das Land hat den Katastrophenfall ausgerufen. Beim Beben waren in mehreren Städten Häuser eingestürzt. In den Trümmern suchen Einsatzkräfte weiter nach Überlebenden. Mit der Deutschen Bahn fahren klappt nicht immer reibungslos. Das hat jetzt auch der neue Bundesverkehrsminister Bilger erlebt. Zum Auftakt seiner Sommerreise war er im ICE auf dem Weg von Berlin nach Hamburg. Wegen einer ausgefallenen Klimaanlage musste er den Wagen wechseln, berichtet die Rheinische Post. Deutschland hat bei der Leichtathletik-EM in Birmingham die ersten Medaillen in der Tasche. Läufer Florian Brem hat über die 5000 Meter sensationell Silber geholt. Vorher hatte sich Kugelstoßerin Yemisi Mabry Bronze gesichert, wie schon bei der letzten EM vor 2 Jahren.
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1: Ich bin Colin Mock. Guten Morgen. Beim aktuellen Hitzesommer ist kein Ende in Sicht und die damit einhergehende Trockenheit sorgt für immer mehr Probleme. Jana Klonikowski, auch in der Landwirtschaft sieht's nicht gut aus.
2: Nein, der fehlende Regen sorgt vielerorts für eine ganz schlechte Heuernte. Dabei wird das Heu ja dringend gebraucht, um die Tiere füttern zu können, auch über den Winter. Das geht nun oft nicht. Viele Bauern müssen teuer Futter zukaufen oder Tiere anders als geplant verkaufen, oft dann an Schlachthöfe, was dort wiederum die Preise senkt. Und das trockene, heiße Sommerwetter geht weiter. Ergiebiger Regen ist diese Woche erstmal nicht in Sicht. Das dürfte auch eine schlechte Nachricht für die niedrigen Flusspegel in Deutschland sein.
1: Zum neuen Schuljahr gibt es für Erstklässler erstmals bundesweit einen Anspruch auf Ganztagsbetreuung. Das soll bei der Chancengleichheit in der Bildung helfen und mehr Eltern das Arbeiten ermöglichen. Das Problem: Die meisten Kommunen können die Betreuung für so viele Schüler noch gar nicht anbieten. DGB-Vizechefin Elke Hanack sieht die Politik in der Pflicht. Sie sagte uns:
3: Ohne eine gezielte Ausbildungs- oder auch Anwerbeoffensive bleibt der Ausbau strukturell begrenzt. Bund, Länder und Kommunen müssen gemeinsam verlässliche Finanzierungsgrundlagen schaffen und drittens die Qualitätssicherung mit guten pädagogischen Konzepten und fairen Arbeitsbedingungen, damit Ganztag eben nicht nur Betreuung, sondern echte Bildung bedeutet.
1: In Deutschland werden jedes Jahr rund 2 Millionen Beschäftigte um Lohn geprellt. Laut DGB bekommen sie weniger als den Mindestlohn, der ihnen aber zusteht. In 10 Jahren fehlen den Betroffenen dadurch rund 35 Milliarden Euro. Der DGB fordert deshalb mehr Kontrollen und mehr Personal beim Zoll. In mehreren Regionen Südeuropas kämpfen Feuerwehren weiter gegen Waldbrände. Im Südwesten Spaniens mussten hunderte Menschen ihre Häuser verlassen. Auch nahe Athen brennt's wieder. Ein Dorf wurde evakuiert. Und in Südfrankreich ist ein Waldbrand inzwischen unter Kontrolle. Die Leichtathletik-EM in Birmingham ist gestartet und für Deutschland gab es zum Auftakt gleich 2 Medaillen. Florian Bremm wurde im 5000-Meter-Lauf der Männer Zweiter und sackte damit Silber ein. Kugelstoß-Olympiasiegerin Yemisi Mabry holte sich in ihrem Wettbewerb dagegen Bronze.
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1: Ich bin Colin Mock. Guten Morgen. Bäume, Sonnensegel, Trinkwasserspender oder mehr offene Wasserflächen. Der Handelsverband fordert Maßnahmen zur Abkühlung der Innenstädte. Stadtzentren verlieren bei Temperaturen.

0: von über 30 Grad massiv an Attraktivität, sagt HDE-Chef Gent. Kommunen müssten dafür dringend finanziell unterstützt werden. Der Städtetag will dagegen jetzt, dass Hitzeschutz als Gemeinschaftsaufgabe in die Verfassung kommt. So wäre strukturell unterfinanzierten Kommunen bei der Finanzierung durch Bund und Länder geholfen, so Präsident Jung zum Redaktionsnetzwerk Deutschland. Die anhaltende Trockenheit stellt viele Bauern in Deutschland vor massive Probleme. Jana Klonikowski, dabei geht's gerade vor allem um das Viehfutter.
1: Genau, wegen der Trockenheit sind und waren viele Felder trockenbraun statt saftig grün. Und damit ist die Heuernte oft sehr, sehr mau ausgefallen. Und das heißt wiederum, viele Bauern machen sich Sorgen, ob sie genug Futter für ihre Tiere bereitstellen können. Teils muss teuer Futter zugekauft werden, was die Landwirte natürlich finanziell belastet. Der Bauernverband fordert daher bereits Entlastungen, zum Beispiel bei den Kosten für Agrardiesel.
0: Die Bodycams von Zugbegleitern sollen künftig auch den Ton mitschneiden. Die Deutsche Bahn startet dazu ab Herbst einen Test in der Region Rhein-Neckar-Pfalz. Danach soll die Technik schrittweise bundesweit kommen. Hintergrund sind fast 1000 Übergriffe auf Zugbegleiter im ersten Halbjahr. In 22 Fällen wurden Beschäftigte schwer verletzt. In deutschen E-Mail-Postfächern landet weniger Spam. Web.de und GMX zählten im ersten Halbjahr knapp 1 Milliarde verdächtige Mails pro Woche. Das sind nur etwa halb so viele wie im Vorjahreszeitraum. Dafür werden Phishing-Mails gezielter und persönlicher, etwa mit gefälschten Rechnungen oder Betrug per QR-Code. Deutschland hat bei der Leichtathletik-EM in Birmingham die ersten Medaillen in der Tasche. Läufer Florian Brem hat über die 5000 Meter sensationell Silber geholt. Vorher hatte sich Kugelstoßerin Yemisi Mabry Bronze gesichert, wie schon bei der letzten EM vor 2 Jahren.
2: Und damit ist es kurz nach 5 Uhr hier beim Berliner Rundfunk 91.4. Wetter und Verkehr hat jetzt Schmitti im Verkehrsstudio für Sie.
3: Guten Morgen. Auf den Straßen ist soweit noch alles in Ordnung. Es gibt allerdings Einschränkungen bei der S-Bahn. Ein kaputtes Signal in Mahlsdorf. Deshalb kommt es auf der S5 zu Verspätungen. Außerdem gibt es zwischen Mahlsdorf und Hoppegarten momentan nur einen 20-Minuten-Takt. Und es wird heute geblitzt in Tiergarten-Leverzow-Straße, Lichtenberg-Alfred-Straße und A12 Richtung Frankfurt in Höhe Briesen. Dankeschön für Ihre Staus und Blitzer unter Berlin 201 91 390. Gute Fahrt. Teilweise ist es ganz schön frisch um die Knöchel heute früh mit Temperaturen zwischen 11 und 17 Grad. Hier in Berlin sind es 15. Auch tagsüber heute eine echte Erholung mit maximal 22 bis 23 Grad. Aber es wird schön. Ein freundlicher Mix aus Sonne und Wolken. Mal mehr, mal weniger dicht. Und es bleibt trocken, aber auch ein bisschen windig.
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2: Jonas Böhnstedt hier, einen schönen guten Morgen wünsche ich. Ich hoffe, Sie kommen gleich gut an auf Arbeit, ganz egal ob mit Bus, Bahn oder Auto. Gibt ja viele Wege, um ans Ziel zu kommen und manche davon, ja, die klingen schon etwas speziell. Pferdebusse zum Beispiel. Ja, die hat es wirklich hier bei uns in Berlin gegeben. Wann und wo diese unterwegs waren, das hören Sie gleich bei Stadtführer Klaas um 5.10 Uhr nach 10cc und nach Tina Turner. Hier ist Typical Mail beim Berliner Rundfunk 91.4. 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

0: Rein geht's in den Dienstag. Es ist kurz nach fünf. Wir freuen uns, dass Sie schon so früh bei uns sind. Und zum Wachwerden gibt's jetzt erstmal wieder ein bisschen Berlin-Wissen für Berliner von uns.
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2: Wer im alten Berlin vor 1900 mit dem Pferdeomnibus fahren wollte, hatte es teilweise gar nicht so einfach. So gab es zum Beispiel keine festen Liniennummern und es gab Reiseführer, in denen reine Fantasienummern standen. Zum anderen waren die Fahrzeuge auch nicht ausgezeichnet, sodass man die Nummer am Wagen gar nicht erkennen konnte. Berlin kam dann irgendwann auf die Idee, vielleicht doch mal Nummern zu vergeben, denn die Straßenbahn hat kurz vorher Nummern eingeführt und das war der größte Konkurrent für die Pferdebahn, denn die Straßenbahn waren auch viel, viel komfortabler. Man kam also auf die Idee, hat Liniennummern eingeführt und die auf der rechten Seite an dem Pferdeomnibus befestigt. Man musste allerdings aufpassen, dass man nicht die 5, die oft an der Seite zu lesen war, mit der Nummer der Linie verwechselt, denn die 5 bezog sich auf den 5-Pfennig-Tarif, ein Billigtarif, der die Leute animieren sollte, mit dem Bus zu fahren.
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2: Ich bin Colin Mock. Guten Morgen. Bäume, Sonnensegel, Trinkwasserspender oder mehr offene Wasserflächen. Der Handelsverband fordert Maßnahmen zur Abkühlung der Innenstädte. Stadtzentren verlieren bei Temperaturen von über 30 Grad massiv an Attraktivität, sagt HDE-Chef Gent. Kommunen müssten dafür dringend finanziell unterstützt werden. Der Städtetag will dagegen jetzt, dass Hitzeschutz als Gemeinschaftsaufgabe in die Verfassung kommt. So wäre strukturell unterfinanzierten Kommunen bei der Finanzierung durch Bund und Länder geholfen, so Präsident Jung zum Redaktionsnetzwerk Deutschland. Die anhaltende Trockenheit stellt viele Bauern in Deutschland vor massive Probleme. Jana Klonikowski, dabei geht's gerade vor allem um das Viehfutter.
3: Genau, wegen der Trockenheit sind und waren viele Felder trockenbraun statt saftig grün. Und damit ist die Heuernte oft sehr, sehr mau ausgefallen. Und das heißt wiederum, viele Bauern machen sich Sorgen, ob sie genug Futter für ihre Tiere bereitstellen können. Teils muss teuer Futter zugekauft werden, was die Landwirte natürlich finanziell belastet. Der Bauernverband fordert daher bereits Entlastungen, zum Beispiel bei den Kosten für Agrardiesel.
2: Die Bodycams von Zugbegleitern sollen künftig auch den Ton mitschneiden. Die Deutsche Bahn startet dazu ab Herbst einen Test in der Region Rhein-Neckar-Pfalz. Danach soll die Technik schrittweise bundesweit kommen. Hintergrund sind fast 1000 Übergriffe auf Zugbegleiter im ersten Halbjahr. In 22 Fällen wurden Beschäftigte schwer verletzt. In deutschen E-Mail-Postfächern landet weniger Spam. Web.de und GMX zählten im ersten Halbjahr knapp 1 Milliarde verdächtige Mails pro Woche. Das sind nur etwa halb so viele wie im Vorjahreszeitraum. Dafür werden Phishing-Mails gezielter und persönlicher, etwa mit gefälschten Rechnungen oder Betrug per QR-Code. Deutschland hat bei der Leichtathletik-EM in Birmingham die ersten Medaillen in der Tasche. Läufer Florian Brem hat über die 5000 Meter sensationell Silber geholt. Vorher hatte sich Kugelstoßerin Yemisi Mabry Bronze gesichert, wie schon bei der letzten EM vor 2 Jahren.
4: Guten Morgen um kurz nach 5:30. Hier ist der Berliner Rundfunk 91.4 und Wetter und Verkehr kommen jetzt von Schmitti im Verkehrsstudio.
5: Guten Morgen. Auf den Straßen ist soweit noch alles in Ordnung. Es gibt allerdings Einschränkungen bei der S-Bahn, ein kaputtes Signal in Mahlsdorf. Deshalb kommt es auf der S5 zu Verspätungen. Außerdem gibt es zwischen Mahlsdorf und Hoppegarten momentan nur einen 20-Minuten-Takt. Und es wird heute geblitzt in Tiergarten-Levetzow-Straße, Lichtenberg-Alfriedstraße und A12 Richtung Frankfurt in Höhe Briesen. Dankeschön für Ihre Staus und Blitzer unter Berlin 201-91-390. Gute Fahrt. Teilweise ist es ganz schön frisch um die Knöchel heute früh mit Temperaturen zwischen 11 und 17 Grad. Hier in Berlin sind es 15. Auch tagsüber heute eine echte Erholung mit maximal 22 bis 23 Grad. Aber es wird schön. Ein freundlicher Mix aus Sonne und Wolken. Mal mehr, mal weniger dicht. Und es bleibt trocken, aber auch ein bisschen windig.
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4: Wir sind sehr gerne bei Ihnen an diesem Dienstag hier in Berlin und Brandenburg, aber auch auf der ganzen Welt. 2 Wochen Sommerferien sind es ja noch. Genug Zeit also, um noch ein bisschen am Strand im Urlaub zu chillen. Egal ob am Meer oder am Ozean. Aber warum unterscheidet man das eigentlich? Sind doch beides einfach riesige Gewässer, oder? Die Antwort, die gibt's gleich hier bei Ihrer täglichen Portion Alltagswissen bei Warum Darum um 5.40 Uhr. Ich bin Jonas Böhnstedt, spiele für Sie sehr gerne die besten Hits aller Zeiten. Gleich von Bruce Springsteen und jetzt von Rose Laurent. Hier ist Africa bei Ihrem Berliner Rundfunk 91.4.

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0: Der Boss, Bruce Springsteen, bringt sie rein in den Dienstag. Streets of Philadelphia haben wir gerade gehört. Geht auch gleich weiter hier mit ihrer Lieblingsmusik. Desireless habe ich gleich mit Voyage Voyage für Sie. Direkt nach ihrer täglichen Portion Alltagswissen.
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3: Warum unterscheidet man Meere und Ozeane? Ozeane und Meere unterscheiden sich nicht von ihrer Wasserbeschaffenheit her, sondern durch die Tiefe, Größe und Lage. Ozeane sind wesentlich größer und tiefer und sie werden nicht von einzelnen Ländern, sondern von ganzen Kontinenten begrenzt. Der kleinste Ozean zum Beispiel umfasst etwa 14 Millionen Quadratkilometer. Das größte Meer, das Arabische Meer, ist dagegen nur etwa 3,6 Quadratkilometer groß. Außerdem liegen Ozeane auf einem Basaltboden und Meere auf kontinentaler Kruste.
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2: Es ist kurz vor sechs und jetzt alles, was wichtig ist aus Berlin-Brandenburg, Deutschland und der Welt. Hier ist Sebastian Pasutti.
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4: Guten Morgen. Kurz vor der Berlin-Wahl will der Senat noch mehrere Verkehrsprojekte durchsetzen. Dazu gehören unter anderem der Rückbau des Radwegs in der Charlottenburger Kantstraße und der Rückbau des Radwegs auf der Straße unter den Eichen in Steglitz. Grünen-Spitzenkandidat Werner Graf fordert vom Senat nun, diese Pläne zu stoppen. Im Tagesspiegel wirft Graf schwarz-rot vor, Fakten für eine autofreundliche Stadt zu schaffen. Unter anderem will der Senat im kommenden Monat auch noch den Auftrag für den Umbau der Torstraße in Mitte vergeben. In Kolumbien melden die Behörden nach einem schweren Erdbeben immer mehr Todesopfer. Bisher sind mehr als 110 Tote bestätigt. Es werden aber noch über 2000 Menschen vermisst. Die US-Erdbebenwarte sagt, dass das Beben eine Stärke von 7,4 hatte. Das Epizentrum lag im Westen des Landes an der Pazifikküste.

0: musste. Mehrere Länder haben schon Hilfe angeboten, darunter auch das Nachbarland Venezuela, das selbst erst vor wenigen Wochen von einem verheerenden Erdbeben erschüttert worden ist. In Russland ist die liberale Oppositionspartei Jabloko von den Parlamentswahlen im kommenden Monat ausgeschlossen worden. Das oberste Gericht in Moskau gab mit seiner Entscheidung der Klage einer kremltreuen Kleinpartei statt. Deren Vorsitzender wirft Jabloko vor, eine vom Westen unterstützte Bewegung zu sein. Jabloko ist die einzige Partei in Russland, die sich gegen den Krieg in der Ukraine ausspricht. Immer mehr Bundesländer setzen das Sonntagsfahrverbot für Lkw aus. Jetzt haben auch Mecklenburg-Vorpommern, Bayern und Baden-Württemberg bekannt gegeben, dass in ihren Bundesländern Lkw vorerst an Sonn- und Feiertagen fahren dürfen. Grund sind die niedrigen Wasserstände in den Flüssen, die für den Warentransport wichtig sind. Zuvor hatten schon 4 andere Bundesländer das Sonntagsfahrverbot für Lastwagen vorerst aufgehoben, darunter Niedersachsen und Nordrhein-Westfalen. Lufthansa-Passagiere müssen vorerst keine weiteren Pilotenstreiks fürchten. Das Unternehmen und die Gewerkschaft Vereinigung Cockpit haben sich auf ein Schlichtungsverfahren geeinigt. In dem Konflikt geht es vor allem um die Altersversorgung und das Gehalt der Pilotinnen und Piloten. Cockpit hatte im laufenden Jahr an 7 Tagen zum Streik aufgerufen, auch während der Feiern zum 100. Geburtstag der Lufthansa.
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2: Mit Michelle Kradel. Hier in Berlin startet heute eine überparteiliche Kampagne zur Abgeordnetenhauswahl. Ziel ist es, die Menschen zu motivieren, an der Wahl teilzunehmen. Die Kampagne hat das Motto: Wähl dir dein Berlin. Abgeordnetenhauspräsidentin Seibelt stellt heute unter anderem das Kampagnenmotiv und die Unterstützerinnen und Unterstützer der Kampagne vor.
3: Guten Morgen um 6.03 Uhr. Hier ist Ihr Berliner Rundfunk 91.4. Auf den Straßen alles noch recht schicki, allerdings läuft bei der S-Bahn nicht alles so wirklich rund. Damit guten Morgen, Schmitti ins Verkehrsstudio.
4: Jo, hallo, schönen guten Morgen. Also in Birkenwerder muss was an der Strecke repariert werden und deshalb kommt es auf der S1 zu Verspätungen und Einschränkungen. Und in Mahlsdorf gibt es ein kaputtes Signal. Hier kann es auf der S5 zu Verspätungen und eventuellen Ausfällen kommen. Außerdem besteht zwischen Mahlsdorf und Hoppegarten nur ein 20-Minuten-Takt. Die neuesten Blitzer stehen in Wilmersdorf-Konstanzer Straße, Gropiusstadt Zwickauer Damm und A10 westlicher Berliner Ring Richtung Magdeburg, kurz hinter Spandau. Dankeschön für Ihre Staus und Blitzer unter Berlin 201 91 390 und eine gute Fahrt wünsche ich.
3: Was für eine seltene, aber angenehme Erfrischung heute früh. Mit 14 Grad geht's rein in diesen Tag und falls es Ihnen zu heiß war die letzten Tage, es wird heute deutlich angenehmer sein. Neben viel Sonne sind auch ein paar lockere Wolken dabei. Es bleibt überall trocken und bei maximal 23 Grad ist es deutlich kühler als zuletzt. Morgen dann Sonne satt, wir werden kaum eine Wolke sehen am blauen Sommerhimmel bei bis zu 25 Grad.
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3: Morgen Abend ist Sonnenfinsternis. Bei uns in Berlin allerdings nur partiell. Die totale Sonnenfinsternis wird es am besten in Island, in Grönland und im Norden Spaniens zu sehen geben. Und weil Spanien ja mit recht billigen Flügen zu erreichen ist, wird da ein extremer Touri-Ansturm erwartet, inklusive astronomischer Preise. Sprechen wir gleich drüber um 6.10 Uhr. Ich bin Sebastian Oswald, wünsche Ihnen einen schönen Dienstagmorgen. Und los geht's mit Musik von Weathers und von Irene Cara. 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

0: vermieten ihren Balkon für eine gute Minute und bekommen dafür 700 Euro. Was ein Deal, oder? Hier ist Ihr Berliner Rundfunk 91.4 am Dienstag. Einen schönen guten Morgen um jetzt 6.11 Uhr. In Spanien werden private Balkone aktuell zu teilweise absurden Preisen vermietet. Annika Sesterhen aus der Redaktion. Der Grund ist die Sonnenfinsternis.
1: Ja, Sonnenfinsternis. Touris fluten Nordspanien im wirklich ganz großen Stil. Das, was morgen am Mittwochabend bei uns in Deutschland als partielle Sonnenfinsternis zu sehen sein wird, ist im Norden Spaniens eine totale Sonnenfinsternis. Und auch wenn das Ganze nur circa 105 Sekunden dauert, ist das ein total historisches Ereignis. Seit 1905 gab es nämlich auf dem spanischen Festland keine totale Sonnenfinsternis mehr.
0: Ausnahmesituation also für den Norden Spaniens. Plötzlich kommen Tourimassen dahin, wo sonst so gar nichts los ist.
1: Ja, aber wirklich gar nichts. Nada de nada. Besonders gut ist die Sonnenfinsternis nämlich da zu sehen, wo es wenig Lichtverschmutzung gibt, also wenig Straßenbeleuchtung. Also kaum Häuser. Und das sind eben genau die Gegenden fernab vom Tourismus. Und da gibt es wirklich Sonnenfinsternispilger, die in den Regionen Galicien, Leon, Aragon oder Valencia so absurde Summen zahlen für einen privaten Balkon. So 700 bis 1000 Euro sind da drin. Also teilweise astronomische Preise für das astronomische Ereignis. Die meisten Hotels, die in der Region liegen, die sind schon seit Monaten komplett ausgebucht.
0: Und auch viel, viel teurer als normalerweise. Einmal quer durch den Norden Spaniens geht die Zone, von der die totale Sonnenfinsternis zu sehen sein wird. Auch die Lieblingsinsel der Deutschen, Mallorca, gehört dazu.
1: Ja, und weil da dann die brisante Mischung aus eh schon vielen Sommertouris plus noch obendrauf Sonnenfinsternis-Touris entsteht, wird sogar das Militär eingesetzt. Die sollen zusammen mit anderen Einsatzkräften dafür sorgen, dass kein Chaos entsteht, vor allem in der Nähe der Wälder, denn die Waldbrandgefahr ist aktuell ja auch extrem hoch. Insgesamt werden extra für die Sonnenfinsternis knapp 330.000 zusätzliche Touristen in ganz Spanien erwartet.
0: Wahnsinn. Und richtig blöd gucken werden die, die die Sonnenfinsternis gar nicht auf dem Schirm hatten und einfach ganz entspannt im Norden Spaniens Urlaub machen wollten. Ganz ungestört lässt sich die totale Sonnenfinsternis zu Hause auf dem Sofa verfolgen. Es gibt verschiedenste Livestreams im Internet, die morgen Abend ab 19.30 Uhr starten. Zum Beispiel von der ESA, der European Space Agency. 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
6: Schönen guten Morgen, hier ist Ihr Berliner Rundfunk 91.4. 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Und jetzt alles, was wichtig ist. Aus Berlin, Brandenburg, Deutschland und der Welt. Hier ist für Sie Sebastian Pasutti.
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8: Guten Morgen. Grünen-Spitzenkandidat Werner Graf fordert vom Senat, alle noch bis zur Berlin-Wahl geplanten Verkehrsprojekte zu stoppen. Unter anderem will der Senat noch die Radwege in der Charlottenburger Kantstraße und in der Straße unter den Eichen in Steglitz zurückbauen. In Kolumbien melden die Behörden nach einem schweren Erdbeben bisher mehr als 110 Tote. Außerdem werden noch über 2000 Menschen vermisst. Das Beben hatte eine Stärke von 7,4. Immer mehr Bundesländer setzen wegen des Niedrigwassers in Flüssen das Sonntagsfahrverbot für Lkw aus. Jetzt haben auch Mecklenburg-Vorpommern, Bayern und Baden-Württemberg das Fahrverbot aufgehoben. Lufthansa-Passagiere müssen vorerst keine weiteren Pilotenstreiks fürchten. Das Unternehmen und die Gewerkschaft Vereinigung Cockpit haben sich auf ein Schlichtungsverfahren geeinigt.
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9: Mit Michelle Kradel. In Reinickendorf gibt es einen neuen Spielplatz im Steinbergpark. Das Motto: ein verrücktes Spieldorf in Schräglage. Es gibt nämlich schiefe Spielhäuser, Klettertürme, Rutschen, Schaukeln und Wippen. Für kleinere Kinder gibt es einen eigenen Bereich mit Sand- und Kleinkindschaukel. Die Spielplatzfläche wurde für den Neubau mehr als verdoppelt.
6: Guten Morgen um 6.33 Uhr. Hier ist der Berliner Rundfunk 91.4 und die A111 ist aktuell gesperrt, weil die Höhenkontrolle ausgelöst worden ist. Die Infos hat Schmitti im Verkehrsstudio.
10: Ja, betroffen ist hier der Tunnelflughafen Tegel und auch die Fahrtrichtung stadtauswärts. Alles wird jetzt erstmal über den Kurt-Schumacher-Damm umgeleitet. Ansonsten wird es auf dem Stadtring 100 so langsam wieder voll. In Fahrtrichtung Wedding dauert es schon fast 10 Minuten länger ab Höhe der Wechsstraße bis zum Kreuz Schmargendorf. Und in der Gegenrichtung vor der Ausfahrt zur Straße am Treptower Park bitte 5 Minuten Wartezeit einplanen. Es wird geblitzt in Wilmersdorf-Konstanzer Straße, in Gropiusstadt auf dem Zwickauer Damm und auf der A10 dem westlichen Berliner Ring Richtung Magdeburg, kurz hinter Spandau. Dankeschön für Ihre Staus und Blitzer unter Berlin 201 91 390 und eine gute Fahrt für Sie.
6: Ja, ist ja fast schon ungewohnt, aber heute früh darf es für den Weg zur Arbeit gerne schon mal ein leichtes Jäckchen oder ein Pullover sein. Mit angenehmen kühlen 14 Grad geht's rein in diesen Dienstag und daraus werden noch maximal 23 heute Nachmittag. Also die ganz große Hitze ist zumindest kurzzeitig mal vorbei. Dazu gibt's einen sehr freundlichen, trockenen Mix aus Sonne und Wolken. Morgen dann den ganzen Tag über Sonne satt bei weiter angenehmen 25 Grad maximal.
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6: Und auch in dieser Woche mit mir, Sebastian Oswald, einen schönen guten Morgen für Sie. Und auch wenn es jetzt mal zwei Tage so ein bisschen nach unten geht mit den Temperaturen, was ich ja ehrlicherweise auch super angenehm finde, der Sommer ist natürlich noch lange nicht vorbei. Schon am Wochenende wieder locker über 30 Grad bei uns. Und bei den Temperaturen ist dann vor allem in vielen Bahnen wieder Schwitzen angesagt in Berlin. Das allerdings soll sich bald ändern. Was die BVG vorhat, wo wir bald nicht mehr schwitzen müssen, hören Sie gleich um 6.40 Uhr nach Aloe Black und nach Queen. Hier ist für Sie I Want to Break Free bei Ihrem Berliner Rundfunk 91.4. 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

0: Kleine Sommerpause, was die Temperaturen angeht, an diesem Dienstagmorgen um jetzt 6.42 Uhr. Hier ist der Berliner Rundfunk 91.4. Schönen guten Morgen bei aktuell 14 Grad. Der Sommer in diesem Jahr kommt so ein bisschen in Wellen, aber am Wochenende wird es ja auch schon wieder heiß. Und damit wird auch wieder ein Thema wichtig, Klimaanlagen. Nicht nur zu Hause, auch an öffentlichen Orten wünschen sich viele Menschen Abkühlung, klar. In den Öffis zum Beispiel, bei der U-Bahn in Berlin ist es technisch leider deutlich zu aufwendig bis unmöglich nachzurüsten. Aber die BVG hat immerhin gute Nachrichten für alle, die oft mit der Straßenbahn unterwegs sind. Unsere Berlin-Reporterin Lisa Wennemeyer war für sie am Alexanderplatz und ist mit der Straßenbahn der nächsten Generation gefahren.
1: Ja, und ich bin gerade eine Station mit der M4 mitgefahren und habe zum Glück einen der neuen Urbanliner erwischt. Also die brandneue Tram, die jetzt in Berlin unterwegs ist. Und die ist zum Glück immer klimatisiert. Also diese neuen Trams haben immer eine Klimaanlage, war angenehm kühl da drin. Man kann aber auch Pech haben. Von knapp 380 Fahrzeugen in Berlin gibt es noch 113 Trams ohne Klimaanlage. Das sind also alte Modelle und nachrüsten, sagt die BVG, lohnt sich da nicht mehr. Aber die gute Nachricht, die werden bald ausrangiert und zwar Anfang der 2030er Jahre. Da sollen dann alle Trams in Berlin klimatisiert sein und ich glaube, da freuen wir uns alle drauf. Also gerade an so einem Tag wie heute, ja, hier stehen jetzt einige. Darf ich Sie mal fragen, fahren Sie häufiger mit der Tram?
2: Ab und zu, nur ab und zu.
1: Ist Ihnen das da zu warm drin?
2: In einigen ja, aber in einigen auch sehr angenehm.
1: Genau, und die sind ja nur teilweise klimatisiert.
2: Ich glaube, die 5 ist immer warm.
1: Ja, ich glaube, und Sie steigen jetzt in die 5,
2: ja,
1: oder?
2: Ich kann 5 und 6. Ich bin ja gleich um der Ecke,
1: ja,
2: hier.
1: Und dann, okay. Ja, dann ist gleich wieder Schwitzen angesagt.
2: Weil da viele Menschen drin sind und da wird es noch wärmer.
1: Ja, die sind ja manchmal rappelvoll, diese Trams, ne?
2: So ist es.
1: Und dann sitzt man da ja wirklich, da will man nicht unbedingt die Schulter des Nebenmanns oder Nebenfrau berühren, ne?
2: Ja, so ist es.
1: Na, da kommt Ihre M5, da bin ich mal gespannt. Ich drücke Ihnen den Daumen, dass sie vielleicht schon klimatisiert ist, aber ich glaube, das ist noch ein altes Modell, oder?
2: Ja.
1: Oh, das sieht aber doch schon ein bisschen älter aus, ne?
2: Ja, ja.
1: Gute Fahrt.
2: Danke.
1: Ja, 2032 sollen alle Fahrzeuge der Tram in Berlin klimatisiert sein. Und ja, bis dahin heißt es in einigen Fahrzeugen leider noch Fenster kippen.
0: Naja, aber immerhin gibt es eine Perspektive, wie wir gehört haben. Anders als in Dortmund, da gibt es brandneue Fahrzeuge, wo extra keine Klimaanlage eingebaut wurde, um Geld zu sparen. Sorgt jetzt für ziemlich viel Kritik dort. Also immerhin, bei uns in der Hauptstadt sind in ein paar Jahren alle Straßenbahnen mit Klimaanlage ausgestattet. 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Hier ist Ihr Berliner Rundfunk 91.4 am Dienstagmorgen um jetzt 6.45 Uhr.

0: 6:48 ist es. Schönen Start in Ihren Dienstag. Liebe Grüße gehen raus nach Grunewald und Griechenland, nach Pankow und nach Portugal. Denn überall da hören Sie uns.
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0: 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Jetzt von Donna Summer. Hier ist Hot Stuff.

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7: Guten Morgen. Der Berliner Senat will bis zur Abgeordnetenhauswahl noch mehrere Verkehrsprojekte umsetzen. Unter anderem soll der Radweg auf der Kannstraße in Charlottenburg zurückgebaut werden und die Auftragsvergabe für den Umbau der Torstraße in Mitte ist geplant. Der Spitzenkandidat der Grünen, Graf, fordert vom Senat nun, diese Pläne zu stoppen. Im Tagesspiegel wirft er CDU und SPD vor, kurz vor der Wahl noch Fakten für eine autofreundliche Stadt zu schaffen. Doch Schwarz-Rot werde von dieser Stadt nicht mehr gewollt, so Graf. Nach einem schweren Erdbeben hat Kolumbien den landesweiten Notstand ausgerufen. Die Behörden bestätigen bisher mehr als 110 Tote. Über 2000 Menschen werden noch vermisst. Die US-Erdbebenwarte sagt, dass das Beben eine Stärke von 7,4 hatte. Das Epizentrum lag im Westen des Landes an der Pazifikküste. Die Erschütterungen waren auch in der Hauptstadt Bogotá und im Nachbarland Venezuela zu spüren. Venezuela selbst war erst vor wenigen Wochen von einem schweren Erdbeben erschüttert worden. Die russische Oppositionspartei Jabloko stellt sich offen gegen den Ukraine-Krieg. Nun hat das oberste Gericht in Moskau sie von der Parlamentswahl im kommenden Monat ausgeschlossen. Geklagt hatte eine kremltreue Kleinpartei. Sie hatte Jabloko vorgeworfen, vom Westen unterstützt zu werden. Wahlen werden in Russland streng von den Behörden kontrolliert. Unabhängige Oppositionelle sind weitgehend ausgeschaltet. Wegen des Niedrigwassers in Flüssen wollen weitere Bundesländer das Sonntagsfahrverbot für Lkw lockern. Das gilt für Mecklenburg-Vorpommern, Bayern.

0: und Baden-Württemberg. Hier wird das Sonn- und Feiertagsfahrverbot für Lastwagen ab dem kommenden Wochenende aufgehoben. Wegen des Niedrigwassers, zum Beispiel im Rhein, können immer weniger Güter auf dem Wasser transportiert werden. Deshalb müssen immer mehr Transporte auf die Straße verlagert werden. Gute Nachricht für Lufthansa-Passagiere. Erstmal wird es keine weiteren Pilotenstreiks geben. Die Gewerkschaft Vereinigung Cockpit hat sich mit der Lufthansa auf eine Schlichtung geeinigt. Zuvor hatte es in diesem Jahr 7 Streiktage gegeben. In dem Konflikt geht es offiziell um Fragen der Altersversorgung und des Gehalts. Hinter dem Konflikt steht aber auch die Sorge, dass der Konzern Cruise in Flugbetriebe verlagert, in denen niedrigere Tarifbestimmungen gelten.
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2: Mit Michelle Kradell. Hier in Berlin startet heute eine überparteiliche Kampagne zur Abgeordnetenhauswahl. Ziel ist es, die Menschen zu motivieren, an der Wahl teilzunehmen. Die Kampagne hat das Motto: Wähl dir dein Berlin. Abgeordnetenhauspräsidentin Seibelt stellt heute unter anderem das Kampagnenmotiv und die Unterstützerinnen und Unterstützer der Kampagne vor.
3: Guten Morgen um 7.03 Uhr. Hier ist der Berliner Rundfunk 91.4 und inzwischen ist auf dem Stadtring 100 auch wieder etwas mehr los. Wie viel extra Zeit Sie brauchen, weiß natürlich Schmitti im Verkehrsstudio. Guten Morgen.
4: Guten Morgen. Also in Richtung Wedding dauert es jetzt ab der Einfahrt Gerade Straße bis zum Kreuz Schöneberg knapp 10 Minuten länger. Ebenso in der Gegenrichtung ab Höhe Wechsstraße bis zur Albuinstraße. Es gibt immer noch Einschränkungen bei der S-Bahn. In Birkenwerder muss was an der Strecke repariert werden. Deshalb kommt es auf der S1 zu Verspätungen und Einschränkungen. In Mahlsdorf, Hamersen haben wir ein kaputtes Signal. Deshalb kann es auf der S5 zu Verspätungen und eventuellen Ausfällen kommen. Außerdem besteht zwischen Mahlsdorf und Hoppegarten nur ein 20-Minuten-Takt. Und bitte noch Vorsicht, wenn Sie auf der A9 in Richtung Berlin unterwegs sind. Zwischen Niemek und Brück liegen Reifenteile auf der Fahrbahn. Es wird geblitzt in Wilmersdorf, Konstanzer Straße, in Hennigsdorf, Fontane Siedlung, in Potsdam in der Amundsenstraße und A10 westlicher Berliner Ring Richtung Magdeburg kurz hinter Spandau. Dankeschön für Ihre Staus und Blitzer unter Berlin 201 91 390 und eine gute Fahrt für Sie.
3: Hoch Ralf über der Nordsee bestimmt gerade unser Wetter und sorgt für erfrischende Sommertemperaturen. Heute früh geht's mit 14 Grad in diesen Dienstag rein. Und am Nachmittag kommen wir bei 23 Grad maximal, jetzt wirklich nicht sofort ins Schwitzen. Dazu gibt's einen sehr freundlichen Mix aus Sonne und Wolken. Trocken bleibt's auch, obwohl die Natur natürlich Regen dringend gebrauchen könnte. Aber der ist erstmal nicht in Sicht, auch morgen nicht. Dann Sonne satt und bis zu 25 Grad.
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3: Und damit herzlich willkommen an diesem Dienstag. Ich bin Sebastian Oswald, vertrete auch in dieser Woche Simone, die ihren Sommerurlaub genießt. Und Sie haben vielleicht gerade den ersten Kaffee des Tages vor sich oder sind schon bei Nummer 2 oder 3. Bei mir darf da ehrlich gesagt auch immer so ein bisschen Zucker mit rein. Ich weiß, nicht gerade das gesündeste Hobby, aber wie geht's eigentlich mit weniger Zucker, ohne dass der Geschmack auf der Strecke bleibt? Darüber spreche ich heute mit TV-Köchin und Ernährungsexpertin Sarah Wiener, unser Gast jeden Morgen zum großen Thema gesunde Ernährung. Wo sich Zucker überall versteckt, ohne dass wir es merken, und wie wir die Zuckerbombe Ketchup ganz einfach selber machen, natürlich zuckerfrei, verrät uns Sarah Wiener gleich um 7.10 Uhr nach Carol Emerald und nach Soul Sister. Hier ist für Sie The Way to Your Heart bei Ihrem Berliner Rundfunk 91.4. 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

0: Morgen an diesem Dienstag. Hier ist Ihr Berliner Rundfunk 91.4. Schön, dass Sie bei uns sind, jetzt um 7.13 Uhr. Jetzt mal kurz angenommen, Ihr Frühstück besteht heute aus einem großen Becher Kaffee mit einem Zuckerwürfel drin, aus einem Nuss-Nougat-Croissant und einer belegten Schrippe mit Salami. Nur mal theoretisch, ja? Damit hätten Sie jetzt schon ca. 20 Gramm Zucker intus. Das entspricht so ca. 6 Teelöffeln und damit schon 3/4 der von der WHO empfohlenen Maximalmenge. Krass, wie schnell das geht, ne? Problem ist oft nur, Zucker ist auch dort versteckt, wo wir ihn eigentlich gar nicht vermuten, zum Beispiel in ganz alltäglichen Produkten. Reden wir jetzt drüber mit TV-Köchin und Ernährungsexpertin Sarah Wiener, unsere Expertin hier, jeden Morgen zum Thema gesunde Ernährung. Erstmal, Sarah, wo ist denn überall Zucker drin, ohne dass wir es jetzt unbedingt sofort bemerken?
1: Er ist wahrscheinlich im Zweifelsfall überall drinnen, wo es hochverarbeitet ist. Erstens ist es ein Farbstabilisator und es ist ein Geschmacksverstärker und es ist ein billiger Füllstoff, der einfach auch das Gewicht im Gläschen, in der Tüte, in der Verpackung hochtreibt, sodass wir dann denken, oh, da ist aber so viel drinnen. So wird eben mit solchen Tricks gearbeitet.
0: Hast du noch ein Beispiel, also ein Produkt, wo ganz besonders viel Zucker drin ist?
1: Es ist natürlich in Ketchup drin und zwar wahnsinnig viel. Man könnte selber Ketchup machen, ganz einfach mit Äpfel, Zwiebeln, vielleicht Currypulver, Tomatenmark, bisschen Honig, meinetwegen auch ein bisschen Industriezucker, alles pürieren, hat man wunderbares Ketchup, das man dann nochmal selber aufpeppen kann mit verschiedenen Kräutern oder Zutaten oder Gewürzen, wie man das mag. Viel günstiger und viel gesünder. Es ist aber auch in Salatsoßen, in Suppen, in Brot, wo es wirklich nichts zu suchen hat. Manchmal in Käse, also in Wurst besonders auch gerne genommen.
0: Also da bleibt jetzt nicht mehr viel übrig, wo gar kein Zucker drin ist. Gerade jetzt im Sommer allerdings trinken wir ja gerne mal eine Limo, erfrischt ja schön. Was hast du denn da für einen Tipp?
1: Bei zuckerhaltigen Limonaden, ich würde sagen, selber machen. Eistees mit Obst, mit natürlich ein bisschen Zucker oder mit Honig, aber weniger dosieren und dann mit Mineralwasser, mit kaltem aufsprudeln oder einfach ein Gurkenwasser, ein paar Gurkenscheiben, ein paar Zitronenscheiben. Bei der Hitze ist das genau das Richtige und man freut sich mehr.
0: Sagt TV-Köchin und Ernährungsexpertin Sarah Wiener. Mit ihr sprechen wir in dieser Woche jeden Morgen zum Thema gesunde Ernährung. Und nachher um 9.10 Uhr hören wir von ihr, mit welchem simplen Trick wir alle unseren Zuckerkonsum wirklich deutlich reduzieren können. 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Wir informieren Berlin und wünschen Ihnen einen guten Start in diesen Dienstagmorgen.

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4: Kurz nach 7:30. Jetzt alles, was wichtig ist aus Berlin, Brandenburg, Deutschland und der Welt. Hier ist Sebastian Pasutti.
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6: Guten Morgen. Der Berliner Senat will bis zur Wahl noch mehrere Verkehrsprojekte umsetzen, unter anderem den Rückbau des Radwegs auf der Charlottenburger Kantstraße. Grünen-Spitzenkandidat Werner Graf fordert vom Senat nun, alle bis zur Wahl geplanten Verkehrsprojekte zu stoppen. Nach einem schweren Erdbeben hat Kolumbien den landesweiten Notstand ausgerufen. Die Behörden bestätigen bisher mehr als 110 Tote. Über 2000 Menschen werden noch vermisst. Wegen des Niedrigwassers in Flüssen wollen weitere Bundesländer das Sonntagsfahrverbot für Lkw lockern. Das gilt für Mecklenburg-Vorpommern, Bayern und Baden-Württemberg. Bei der Lufthansa wird es erstmal keine weiteren Pilotenstreiks geben. Die Gewerkschaftsvereinigung Cockpit hat sich mit der Lufthansa auf ein Schlichtungsverfahren geeinigt.
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7: Mit Michelle Kradel. In Reinickendorf gibt es einen neuen Spielplatz im Steinbergpark. Das Motto: ein verrücktes Spieldorf in Schräglage. Es gibt nämlich schiefe Spielhäuser, Klettertürme, Rutschen, Schaukeln und Wippen. Für kleinere Kinder gibt es einen eigenen Bereich mit Sand- und Kleinkindschaukel. Die Spielplatzfläche wurde für den Neubau mehr als verdoppelt.
4: Es ist 7.33 Uhr. Einen schönen guten Morgen. Hier ist der Berliner Rundfunk 91.4. Und es läuft ganz gut auf den Straßen, nur nicht so richtig auf dem Stadtring 100. Aber da ist ja irgendwie immer was los. Schmitti im Verkehrsstudio.
8: Ja, also in Richtung Wedding ist es zähfließend momentan ab der Einfahrt Grade Straße bis zum Kreuz Schöneberg wegen der ganzen Bauarbeiten dort. Und dann nochmal Stop and Go ab Wechsstraße bis Kreuz Schmargendorf. In der Gegenrichtung etwas Stau ab Höhe Wechsstraße bis zur Albuinstraße. Wir sind aber überall noch bei unter 10 Minuten Zeitverlust. Und es wird geblitzt in Steglitz in der Klingsor Straße, Kleinzieten auf der Glasower Allee, in Potsdam in der Amundsenstraße, auf der B2 zwischen Lindenberg und Malchow stadteinwärts und auf der A2 Richtung Berlin zwischen Lenin und dem Dreieck Werder. Fahren Sie schön vorsichtig, kommen Sie gut an, und wenn Sie noch was ergänzen wollen, schnell durchklingeln, Berlin 201 91 390.
4: Selbst der heißeste Sommer macht mal kurz Pause. Heute und morgen sind mal so Tage zum Durchschnaufen, bevor zum Ende der Woche wieder die nächste Hitzewelle ranrollt mit über 30 Grad in Berlin und Brandenburg. Aktuell noch angenehm frische 14 Grad. Daraus werden noch maximal 23 bei einem freundlichen, trockenen Sonne-Wolken-Mix. Morgen gibt's dann 14 Sonnenstunden. Regen weiter nicht in Sicht bei rund 25 Grad morgen.
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4: Heute wieder mit mir, Sebastian Oswald. Schön, dass Sie bei uns sind. Und gleich haben wir einen richtigen Kleingarten-Krimi für Sie. Allerdings aus dem Genre True Crime, also eine wahre Geschichte. Fast 1 Million Euro. So viel Kohle soll sich der ehemalige Vorstand eines Kleingartenverbands eingesteckt haben. Jetzt wurde Anklage erhoben gegen die ehemalige Vorsitzende, ihren Ehemann und ihre Tochter. Eigentlich eine gute Nachricht für die betroffenen Laubenpieper in Pankow. Warum die damit aber noch lange nicht zufrieden sind, das hören Sie gleich um 7.50 Uhr. Jetzt hören wir Miami Sound Machine und Conga.
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0: Es ist 7.42 Uhr.
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3: Warum unterscheidet man Meere und Ozeane? Ozeane und Meere unterscheiden sich nicht von ihrer Wasserbeschaffenheit her, sondern durch die Tiefe, Größe und Lage. Ozeane sind wesentlich größer und tiefer und sie werden nicht von einzelnen Ländern, sondern von ganzen Kontinenten begrenzt. Der kleinste Ozean zum Beispiel umfasst etwa 14 Millionen Quadratkilometer. Das größte Meer, das Arabische Meer, ist dagegen nur etwa 3,6 Quadratkilometer groß. Außerdem liegen Ozeane auf einem Basaltboden und Meere auf kontinentaler Kruste.
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0: ist schon Sümmchen, fast 1 Million Euro. So viel Geld soll sich die ehemalige Vorsitzende eines Berliner Kleingartenverbands insgesamt auf ihr eigenes Konto sowie auf die Konten ihres Mannes und ihrer Tochter überwiesen haben. Ausgewiesen als Gehälter und Sonderzahlungen für Arbeiten, die nie stattgefunden haben. Hier ist der Berliner Rundfunk 91.4. Einen schönen guten Morgen um 7.46 Uhr. Rausgekommen ist das Ganze durch ein Insolvenzverfahren vor gut 2 Jahren, als alle Geldströme und Transaktionen offengelegt werden mussten. Und jetzt wurde Anklage gegen die Hauptverdächtige, ihren Mann und die Tochter erhoben. 55 Kleingartenanlagen sind in dem Pankower Verband organisiert und in einer davon ist jetzt unsere Berlin-Reporterin Lisa Wennemeyer in der Kleingartenkolonie Krugpfuhl in Buchholz.
1: Ja, die ersten Rasensprenger laufen schon, die ersten Kaffeemaschinen auch. Also richtig schönes morgendliches Kleingarten-Idyll hier. Aber hinter der Fassade, da rumort es. Denn dieser Skandal um die veruntreuten Gelder, der ist natürlich hier auch zwischen den Parzellen Thema. Und eine davon gehört David Donald Gens. Der ist ja auch der erste Vorsitzende in der Kleingartenkolonie Krugpfuhl. Das ist ja jetzt eigentlich eine gute Nachricht. Die Frau, die steht vor Gericht, die ist auf der Anklagebank. Aber so richtig zufrieden sind sie trotzdem nicht.
2: Nein, also prinzipiell ist es schon gut, dass es endlich vorangeht. Aber wenn man sich den Insolvenzbericht durchliest, steht da eben auch drin, dass die Frau Kleinau gesagt hat, sie wussten alle Bescheid.
1: Ja.
2: Und das kann nicht sein.
1: Alle bedeutet der gesamte Vorstand von diesem Kleingartenverband?
2: Offensichtlich ja.
1: Ja, und neben dem finanziellen Schaden ist es ja auch ein riesen Vertrauensmissbrauch. Wie macht sich das denn hier bemerkbar?
2: Ja, die Leute streiten sich, ne? Teilweise sind sie auch da und sagen so, hey, wir wollen eigentlich nur unsere Ruhe haben. Das ist eben das Kleingärtnerische. Wir wollen uns gar nicht um diesen Scheiß kümmern.
1: Ja. Ne? Völlig verständlich, ihr wollt hier eine schöne, ruhige Zeit im Garten verbringen. Was muss denn passieren, dass hier wieder Ruhe einkehrt?
2: Ich hoffe, dass es endlich aufgearbeitet wird, was seitens des Bezirksverbands leider nicht erkennbar ist bisher.
1: Wie soll diese Aufarbeitung aussehen?
2: Na, einfach, dass man mit dem, was geschehen ist, offen umgeht und nichts unter den Scheffel fallen lässt. Weil einige, die damals noch damit zu tun hatten, sind derzeit immer noch tätig im Bezirksverband.
1: Ja, klar, dass da kein Vertrauen entstehen kann und auch keine Ruhe einkehrt in den 55 Kleingartenanlagen, die in diesem Verband organisiert sind.
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6: Guten Morgen. Kurz vor der Berlin-Wahl will der Senat noch mehrere Verkehrsprojekte durchsetzen. Dazu gehören unter anderem der Rückbau des Radwegs in der Charlottenburger Kantstraße und der Rückbau des Radwegs auf der Straße unter den Eichen in Steglitz. Grünen-Spitzenkandidat Werner Graf fordert vom Senat nun, diese Pläne zu stoppen. Im Tagesspiegel wirft Graf schwarz-rot vor, Fakten für eine autofreundliche Stadt zu schaffen. Unter anderem will der Senat im kommenden Monat auch noch den Auftrag für den Umbau der Torstraße in Mitte vergeben. In Kolumbien melden die Behörden nach einem schweren Erdbeben immer mehr Todesopfer. Bisher sind mehr als 110 Tote bestätigt. Es werden aber noch über 2000 Menschen vermisst. Die US-Erdbebenwarte sagt, dass das Beben eine Stärke von 7,4 hatte. Das Epizentrum lag im Westen des Landes an der Pazifikküste. Mehrere Länder haben schon Hilfe angeboten, darunter auch das Nachbarland Venezuela, das selbst erst vor wenigen Wochen von einem verheerenden Erdbeben erschüttert worden ist. In Russland ist die liberale Oppositionspartei Jabloko von den Parlamentswahlen im kommenden Monat ausgeschlossen worden. Das oberste Gericht in Moskau gab mit seiner Entscheidung der Klage einer kremltreuen Kleinpartei statt. Deren Vorsitzender wirft Jabloko vor, eine vom Westen unterstützte Bewegung zu sein. Jabloko ist die einzige Partei in Russland, die sich gegen den Krieg in der Ukraine ausspricht. Immer mehr Bundesländer setzen das Sonntagsfahrverbot für Lkw aus. Jetzt haben auch Mecklenburg-Vorpommern, Bayern und Baden-Württemberg bekannt gegeben, dass in ihren Bundesländern Lkw vorerst an Sonn- und Feiertagen fahren dürfen. Grund sind die niedrigen Wasserstände in den Flüssen, die für den Warentransport wichtig sind. Zuvor hatten schon 4 andere Bundesländer das Sonntagsfahrverbot für Lastwagen vorerst aufgehoben, darunter Niedersachsen und Nordrhein-Westfalen. Lufthansa-Passagiere müssen vorerst keine weiteren Pilotenstreiks fürchten.

0: Das Unternehmen und die Gewerkschaftsvereinigung Cockpit haben sich auf ein Schlichtungsverfahren geeinigt. In dem Konflikt geht es vor allem um die Altersversorgung und das Gehalt der Pilotinnen und Piloten. Cockpit hatte im laufenden Jahr an 7 Tagen zum Streik aufgerufen, auch während der Feiern zum 100. Geburtstag der Lufthansa.
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2: Mit Michelle Kradel. Hier in Berlin startet heute eine überparteiliche Kampagne zur Abgeordnetenhauswahl. Ziel ist es, die Menschen zu motivieren, an der Wahl teilzunehmen. Die Kampagne hat das Motto: Wähl dir dein Berlin. Abgeordnetenhauspräsidentin Seibelt stellt heute unter anderem das Kampagnenmotiv und die Unterstützerinnen und Unterstützer der Kampagne vor.
3: Guten Morgen um 8.03 Uhr. Hier ist Ihr Berliner Rundfunk 91.4. Auf dem Stadtring 100 ist vor wenigen Minuten ein Fahrzeug liegen geblieben. Wo genau? Und welche Auswirkungen das hat, das sagt Ihnen jetzt Schmitti im Verkehrsstudio. Moin, mein Lieber.
4: Jo, hallo, schönen guten Morgen. Der Liegenbleiber steht in Fahrtrichtung Weddinghöhe, Detmolder Straße, blockiert jetzt erstmal die rechte Spur. Und weil wir ja ohnehin schon Bauarbeiten auf der 100 haben, hat sich da natürlich schon ein ordentlicher Stau zusammengebraut. Der geht jetzt los in Höhe der Oberlandstraße. Wir sind schon bei mindestens 10-12 Minuten Zeitverlust. Alles noch zunehmend. Auch in Fahrtrichtung Süd natürlich Baustellenstau heute wieder. Ab Höhe Weckstraße bis zur Albuinstraße. Da bitte knapp 10 Minuten mehr einplanen. Und dann bitte noch Achtung, wenn Sie auf der A9 in Richtung Berlin unterwegs sind, zwischen Coswig und Köselitz liegen Reifenteile auf der Fahrbahn. Die neuesten Blitzer stehen im Wedding, Pankstraße, Steglitz-Klingsorstraße, am BER auf dem Hugo-Junkers-Ring, auf der B2 zwischen Lindenberg und Mal statt einwärts und A10 im Dreikafeland auf der Überleitung vom nördlichen zum westlichen Berliner Ring. Dankeschön für Ihre Staus und Blitzer unter Berlin 201 91 390 und eine gute Fahrt wünsche ich.
3: Es ist fast schon eine seltene, aber auch sehr angenehme Erfrischung heute früh. Mit 14 Grad geht's rein in den Tag und falls es Ihnen zu heiß war die letzten Tage, es wird heute definitiv angenehmer. 23 Grad maximal, dazu viel Sonne, auch ein paar lockere Wolken, aber es bleibt überall trocken. Morgen dann Sonne satt, wir werden kaum eine Wolke sehen am blauen Sommerhimmel bei bis zu 25 Grad. So macht der Sommer Spaß.
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3: In dieser Woche weiter mit mir, Sebastian Oswald. Simone schaut sich die Sonnenfinsternis aus dem Urlaub an, morgen Abend. Und so, Sie versuchen vermutlich auch auf den letzten Metern noch irgendwie eine Sonnenfinsternisbrille zu bekommen. Kleiner Tipp für Besucher der langen Nacht der Astronomie im Zeiss Großplanetarium sind die, Zitat, kostenfrei, solange der Vorrat reicht. Dort kann man morgen auch gucken. Bei uns in Berlin und Brandenburg ist es eine partielle Sonnenfinsternis. Noch besser sieht man die in Island, in Grönland und im Norden Spaniens. Und weil Spanien ja mit recht billigen Flügen zu erreichen ist, wird da ein extremer Ansturm erwartet, inklusive astronomischer Preise. Da sprechen wir drüber gleich um 8.10 Uhr nach Ronan Keating und nach den Eurythmics. Hier ist Thorn in my side für Sie. 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Guten Morgen.

0: Stellen Sie sich vor, Sie vermieten Ihren Balkon für eine gute Minute und bekommen dafür 700 Euro. Da räumt man doch gerne ein paar Blumentöpfe zur Seite und macht Platz, oder? 8.13 Uhr ist es jetzt. Hier ist der Berliner Rundfunk 91.4 am Dienstagmorgen. Tja, es bleibt nur leider bei dieser schönen Vorstellung, jedenfalls bei uns in Berlin und Brandenburg. Woanders, in Spanien, da werden tatsächlich private Balkone zu teilweise absurden Preisen vermietet. Annika Sesterhen aus der Redaktion. Der Grund ist die Sonnenfinsternis.
1: Ja, Sonnenfinsternis. Touris fluten Nordspanien im wirklich ganz großen Stil. Das, was morgen am Mittwochabend bei uns in Deutschland als partielle Sonnenfinsternis zu sehen sein wird, ist im Norden Spaniens eine totale Sonnenfinsternis. Und auch wenn das Ganze nur circa 105 Sekunden dauert, ist das ein total historisches Ereignis. Seit 1905 gab es nämlich auf dem spanischen Festland keine totale Sonnenfinsternis mehr.
0: Und das bedeutet auch Ausnahmesituation für den Norden Spaniens. Plötzlich kommen Tourimassen dahin, wo sonst so gar nichts los ist.
1: Ja, aber wirklich gar nichts. Nada de nada. Besonders gut ist die Sonnenfinsternis nämlich da zu sehen, wo es wenig Lichtverschmutzung gibt, also wenig Straßenbeleuchtung. Also kaum Häuser. Und das sind eben genau die Gegenden fernab vom Tourismus. Und da gibt es wirklich Sonnenfinsternispilger, die in den Regionen Galicien, León, Aragon oder Valencia so absurde Summen zahlen für einen privaten Balkon. So 700 bis 1000 Euro sind da drin. Also teilweise astronomische Preise für das astronomische Ereignis. Die meisten Hotels, die in der Region liegen, die sind schon seit Monaten komplett ausgebucht.
0: Ja, und die sind auch viel teurer als normalerweise. Einmal quer durch den Norden Spaniens geht die Zone, von der aus die totale Sonnenfinsternis zu sehen sein wird, auch von der Lieblingsinsel der Deutschen aus, Mallorca.
1: Ja, und weil da dann die brisante Mischung aus eh schon vielen Sommertouris plus noch obendrauf Sonnenfinsternis-Touris entsteht, wird sogar das Militär eingesetzt. Die sollen zusammen mit anderen Einsatzkräften dafür sorgen, dass kein Chaos entsteht, vor allem in der Nähe der Wälder, denn die Waldbrandgefahr ist aktuell ja auch extrem hoch. Insgesamt werden extra für die Sonnenfinsternis knapp 330.000 zusätzliche Touristen in ganz Spanien erwartet.
0: Tja, und richtig blöd gucken werden natürlich die, die Sonnenfinsternis gar nicht auf dem Schirm hatten und einfach ganz entspannt im Norden Spaniens Urlaub machen wollten. Ganz ungestört und ganz entspannt lässt sich die totale Sonnenfinsternis zu Hause auf dem Sofa verfolgen. Es gibt verschiedenste Livestreams im Internet, die morgen Abend dann ab 19.30 Uhr starten, zum Beispiel von der ESA, der European Space Agency. 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
5: Kurz nach 8:30, jetzt alles, was wichtig ist aus Berlin-Brandenburg, Deutschland und der Welt mit Sebastian Pasutti.
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7: Guten Morgen. Grünen-Spitzenkandidat Werner Graf fordert vom Senat, alle noch bis zur Berlin-Wahl geplanten Verkehrsprojekte zu stoppen. Unter anderem will der Senat noch die Radwege in der Charlottenburger Kantstraße und in der Straße unter den Eichen in Steglitz zurückbauen. In Kolumbien melden die Behörden nach einem schweren Erdbeben bisher mehr als 110 Tote. Außerdem werden noch über 2000 Menschen vermisst. Das Beben hatte eine Stärke von 7,4. Immer mehr Bundesländer setzen wegen des Niedrigwassers in Flüssen das Sonntagsfahrverbot für Lkw aus. Jetzt haben auch Mecklenburg-Vorpommern, Bayern und Baden-Württemberg das Fahrverbot aufgehoben. Lufthansa-Passagiere müssen vorerst keine weiteren Pilotenstreiks fürchten. Das Unternehmen und die Gewerkschaftsvereinigung Cockpit haben sich auf ein Schlichtungsverfahren geeinigt.
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8: Mit Michelle Kradel. In Reinickendorf gibt es einen neuen Spielplatz im Steinbergpark. Das Motto: ein verrücktes Spieldorf in Schräglage. Es gibt nämlich schiefe Spielhäuser, Klettertürme, Rutschen, Schaukeln und Wippen. Für kleinere Kinder gibt es einen eigenen Bereich mit Sand- und Kleinkindschaukel. Die Spielplatzfläche wurde für den Neubau mehr als verdoppelt.
5: Es ist 8.33 Uhr. Guten Morgen. Hier ist der Berliner Rundfunk 91.4. Wir haben ja weiter Bauarbeiten auf der A100 und die sorgen weiterhin für etwas Stau. Hier kommt ein frisches Update für Sie von Schmitti im Verkehrsstudio.
9: Jo, schönen guten Morgen. Also in Richtung Wedding ab der Einfahrt Gradestraße bis zum Kreuz Schmargendorf. Jetzt bitte 10 bis 15 Minuten mehr einplanen. Ebenso in der Gegenrichtung ab Höhebeckstraße bis zur Albuinstraße. Es gibt immer noch Einschränkungen bei der S-Bahn. In Birkenwerder muss was an der Strecke repariert werden. Deshalb kommt es auf der S1 zu Verspätungen und Einschränkungen. Und in Mahlsdorf gibt es ein kaputtes Signal. Hier kann es auf der S5 zu Verspätungen und eventuellen Ausfällen kommen. Außerdem besteht zwischen Mahlsdorf und Hoppegarten nur ein 20-Minuten-Takt. Und die A10, der westliche Berliner Ring, in Fahrtrichtung Magdeburg in Höhe Vöben, ist jetzt die rechte Spur wegen Baumfällarbeiten gesperrt. Die neuesten Blitzer stehen Wedding, Pankstraße, in Steglitz in der Klingsorstraße, am BER auf dem Hugo-Junkers-Ring, B2 zwischen Lindenberg und Malchow, stadteinwärts, und auf der A10 im Dreieck-Havelland auf der Überleitung vom nördlichen zum westlichen Berliner Ring. Dankeschön für Ihre Staus und Blitzer unter Berlin 201 91 390 und eine gute Fahrt wünsche ich.
5: Es ist ja fast schon ungewohnt, aber heute früh darfst du den Weg zur Arbeit gerne schon mal ein leichtes Jäckchen oder ein Pullover sein. Mit angenehm kühlen 15 Grad starten wir diesen Dienstag. Daraus werden noch maximal 23 Grad am Nachmittag. Also so die ganz große Hitze ist zumindest kurzzeitig vorbei. Heute gibt es einen sehr freundlichen, trockenen Mix aus Sonne und Wolken. Morgen dann den ganzen Tag über Sonne, satt bei weiter angenehmen 25 Grad höchstens.
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5: Auch in dieser Woche mit mir, Sebastian Oswald, einen schönen guten Morgen. Auch wenn es jetzt mal zwei Tage so ein bisschen nach unten geht mit den Temperaturen, was ich ja ehrlicherweise auch super angenehm finde. Es bleibt auf jeden Fall natürlich sommerlich und freibadtauglich bei uns in der Stadt. Und die schönsten Sommerbäder stellt Ihnen in dieser Sommerferienwoche unsere Berlin-Reporterin Lisa Wennemeyer vor. Die hat sie nämlich allesamt schon mal für Sie besucht. Warum für ganz viele Berlinerinnen und Berliner das Sommerbad Humboldthain in Gesundbrunn das schönste und beste Sommerbad der Stadt ist, hören Sie gleich um 8.40 Uhr nach Justin Timberlake und Pat Benatar. Hier ist für Sie Love is a Battlefield beim Berliner Rundfunk 91.4. Das sind die besten Hits aller Zeiten. Guten Morgen.

0: 8.43 Uhr ist es an diesem Dienstagmorgen. Um die 350 Bahnhöfe gibt es hier bei uns in Berlin. Und einige davon haben praktischerweise einen direkten Schwimmbadanschluss.
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0: Unsere Berlin-Reporterin Lisa Wennemeyer steigt ja jeden Tag für Sie an einem anderen U- oder S-Bahnhof aus und schaut, was es da so zu entdecken gibt. Ferienbedingt geht's in dieser Woche jeden Tag ins Freibad. Wir stellen Ihnen also Berlins Bäderbahnhöfe vor. Die ist Lisa allesamt schon mal für Sie abgefahren und ist auch am S-Bahnhof Humboldthain ausgestiegen. Da plätschert jetzt auch schon seit gut anderthalb Stunden, seit 7 Uhr, wieder das Wasser vom gleichnamigen Sommerbad.
2: Ja, und was hier nicht zu übersehen ist, wenn man hier ins Sommerbad Humboldthain reinkommt, das ist die große Wasserrutsche. Ist natürlich das Highlight hier im Schwimmbad. Das ansonsten... das staut sich's in der Wasserrutsche gerade. Ja, das Schwimmbad, das ansonsten eher kompakt ist. Es gibt ein Becken unterteilt in Schwimmer und Nichtschwimmer. Ja, und hier im Nichtschwimmerbecken, da landen die Kinder hier aus der Wasserrutsche. Da kommt auch schon der Nächste aus dem Wasser. Ich glaube, ich brauche gar nicht zu fragen, was ist das Beste hier am Schwimmbad?
3: Die Rutsche.
2: Ja gut, das war klar, oder?
3: Ja.
2: Wie oft bist du da heute schon runter?
3: Ein, zwei, dreimal.
2: Dreimal und da kommen wahrscheinlich noch ein paar Mal dazu, ne?
3: Ja.
2: Ja, und das Schöne ist, dieses Schwimmbad ist ja wirklich für jeden zu erreichen, liegt direkt am S-Bahnhof Humboldthain. Deswegen kommen natürlich auch immer viele Stammschwimmer, zum Beispiel Daniela aus dem Prenzlauer Berg. Warum ist es das beste Schwimmbad? Warum kommen Sie immer hierher?
4: Das ist das beste Schwimmbad Berlins, weil es so viele Möglichkeiten gibt, ja, mit Kindern, mit Erwachsenen. Mhm. Es ist multikulturell, sage ich ganz offen. Mhm. Und man trifft nette Leute.
2: Kann ich bestätigen. Bisher nur nette Leute getroffen. Und ist auch echt entspannt hier, ne?
4: Der Berliner geht nicht, wenn eine Wolke am Himmel ist, dann ist es ein ruhiges Schwimmbad. Und wenn die Sonne scheint, dann ist es hier auch ganz schön lebhaft.
2: Ja, es füllt sich auch langsam, aber zumindest an der Wasserrutsche, da ist noch absolut freie Fahrt.
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6: Guten Morgen. Der Berliner Senat will bis zur Abgeordnetenhauswahl noch mehrere Verkehrsprojekte umsetzen. Unter anderem soll der Radweg auf der Kannstraße in Charlottenburg zurückgebaut werden und die Auftragsvergabe für den Umbau der Torstraße in Mitte ist geplant. Der Spitzenkandidat der Grünen, Graf, fordert vom Senat nun, diese Pläne zu stoppen. Im Tagesspiegel wirft er CDU und SPD vor, kurz vor der Wahl noch Fakten für eine autofreundliche Stadt zu schaffen. Doch Schwarz-Rot werde von dieser Stadt nicht mehr gewollt, so Graf. Nach einem schweren Erdbeben hat Kolumbien den landesweiten Notstand ausgerufen. Die Behörden bestätigen bisher mehr als 110 Tote. Über 2000 Menschen werden noch vermisst. Die US-Erdbebenwarte sagt, dass das Beben eine Stärke von 7,4 hatte. Das Epizentrum lag im Westen des Landes an der Pazifikküste. Die Erschütterungen waren auch in der Hauptstadt Bogotá und im Nachbarland Venezuela zu spüren. Venezuela selbst war erst vor wenigen Wochen von einem schweren Erdbeben erschüttert worden. Die russische Oppositionspartei Jabloko stellt sich offen gegen den Ukraine-Krieg. Nun hat das oberste Gericht in Moskau sie von der Parlamentswahl im kommenden Monat ausgeschlossen. Geklagt hatte eine kremltreue Kleinpartei. Sie hatte Jabloko vorgeworfen, vom Westen unterstützt zu werden. Wahlen werden in Russland streng von den Behörden kontrolliert. Unabhängige Oppositionelle sind weitgehend ausgeschaltet. Wegen des Niedrigwassers in Flüssen wollen weitere Bundesländer das Sonntagsfahrverbot für Lkw lockern. Das gilt für Mecklenburg-Vorpommern, Bayern und Baden-Württemberg. Hier wird das Sonn- und Feiertagsfahrverbot für Lastwagen ab dem kommenden Wochenende aufgehoben. Wegen des Niedrigwassers, zum Beispiel im Rhein, können immer weniger Güter auf dem Wasser transportiert werden. Deshalb müssen immer mehr Transporte auf die Straße verlagert werden. Gute Nachricht für Lufthansa-Passagiere. Erstmal wird es keine weiteren Pilotenstreiks geben. Die Gewerkschaft Vereinigung Cockpit hat sich mit der Lufthansa auf eine Schlichtung geeinigt. Zuvor hatte es in diesem Jahr 7 Streiktage gegeben. In dem Konflikt geht es offiziell um Fragen der Altersversorgung und des Gehalts. Hinter dem Konflikt steht aber auch die Sorge, dass der Konzern Cruise in Flugbetriebe verlagert, in denen niedrigere Tarifbestimmungen gelten.
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7: Mit Michelle Gradell. Hier in Berlin startet heute eine überparteiliche Kampagne zur Abgeordnetenhauswahl. Ziel ist es, die Menschen zu motivieren, an der Wahl teilzunehmen. Die Kampagne hat das Motto: Wähl dir dein Berlin. Abgeordnetenhauspräsidentin Seibelt stellt heute unter anderem das Kampagnenmotiv und die Unterstützerinnen und Unterstützer der Kampagne vor.
4: Und damit 9.03 Uhr. Guten Morgen. Hier ist der Berliner Rundfunk 91.4. Und schon wieder gibt's auf dem Stadtring 100 einen Liegenbleiber. Wo diesmal, sagt Ihnen Schmitti im Verkehrsstudio.
8: Schönen guten Morgen. Ja, wieder in Fahrtrichtung Wedding. Diesmal allerdings zwischen Oberlandstraße und dem Tempelhofer Damm. Die linke Spur ist blockiert. Und davor, klar, ist ein bisschen Anstehen angesagt. Im Moment dauert's 5 bis 6 Minuten, um dran vorbeizukommen.

0: kommen dann nochmal 7 Minuten dazu, ab Höhe Weckstraße bis zum Kreuz Schmargendorf wegen der Baustelle dort. Auch und auch in Fahrtrichtung Süd, sehr dichter Verkehr ab Höhe Weckstraße bis zur Albuinstraße. Dann geht's weiter mit der A10 im westlichen Berliner Ring in Fahrtrichtung Magdeburg. Achtung, in Höhe Föhm, da ist die rechte Spur wegen Baumfällarbeiten gesperrt. Und A115 Richtung Berlin zwischen Babelsberg und Kleinmachnow gibt's eine ungesicherte Unfallstelle. Da bitte unbedingt die Rettungsgasse noch freilassen. Die neuesten Blitzer stehen Wedding-Müller-Straße, Prenzlauer Berg in der Knieperode-Straße, in Weißensee Rennbahnstraße, Schlachtensee auf der Spanischen Allee, in Herzfelde Möllenstraße und auf der A9 Richtung Berlin direkt im Dreieck Potsdam. Dankeschön für Ihre Staus und Blitzer unter Berlin 201 91 390 und eine gute Fahrt wünsche ich.
1: Hochreif über der Nordsee bestimmt unser Wetter und sorgt für erfrischende Sommertemperaturen. Heute früh 15 Grad, am Nachmittag bekommen wir bei 23 Grad. Jetzt nicht sofort ins Schwitzen, dazu gibt es einen sehr freundlichen Mix aus Sonne und Wolken. Trocken bleibt es auch, obwohl, na klar, die Natur Regen dringend gebrauchen könnte. Aber der ist halt erstmal nicht in Sicht, auch morgen nicht. Dann gibt es Sonne satt und bis zu 25 Grad.
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1: Wir sind schon mittendrin in diesem Dienstag. Mein Name ist Sebastian Oswald in Vertretung von Simone, die im Urlaub ist. Und wir machen Sie gleich fit in Sachen Ernährung. Nicht, dass Sie es nötig hätten, aber manchmal tut so ein bisschen Input ja ganz gut, nachdem man sich vielleicht im Urlaub auch mal so richtig was gegönnt hat. Gerade beim Thema Zucker. Wie kann ich Zucker reduzieren, ohne auf Geschmack zu verzichten? Das geht mit ein paar ganz leichten Tipps, sagt TV-Köchin und Ernährungsexpertin Sarah Wiener, unser Gast jeden Morgen zum Thema gesunde Ernährung. Warum auch Zucker Austauschstoffe nicht die Lösung sind, aber wie eine Strategie durchaus aussehen kann, das hören Sie gleich von ihr um 9.10 Uhr nach Harry Styles und nach Lionel Richie. Hier ist für Sie Dancing on the Ceiling. Das sind die besten Hits aller Zeiten bei Ihrem Berliner Rundfunk 91.4.

0: sind sehr gerne bei Ihnen an diesem Dienstagmorgen um jetzt 9.12 Uhr. Hier ist der Berliner Rundfunk 91.4. Anderthalb Wochen Sommerferien noch. Wenn Sie gerade aus dem Urlaub zurückgekommen sind, haben Sie sich wahrscheinlich auch ordentlich gegönnt und nicht gerade zweimal nachgedacht bei jedem Eis oder bei jedem Tiramisu im Restaurant. Jetzt nach dem Urlaub, da achtet man aber dann vielleicht doch ein bisschen mehr auf die Ernährung wieder und da kommen sehr gerne wir ins Spiel. Wir haben die ganze Woche Tipps für Sie eingeholt von TV-Köchin und Ernährungsexpertin Sarah Wiener. Und Sarah, du sagst, es gibt zwar Alternativen in Form von Zuckeraustauschstoffen, aber die sind jetzt auch nicht wirklich gut für uns.
1: Alles, was auf Ose endet, als Tipp, ist Zucker in irgendeiner Form. Zuckeraustauschstoffe sind leider auch nicht die Lösung. Zuckeraustauschstoffe gibt es Studien, die den Blutdruck verändern, in die Höhe jagen. Und das Problem ist einfach, dass bei Zuckeraustauschstoffen der Hieper auf Süßes nicht geringer wird, sondern eher größer. Und wir unbewusst mehr essen, weil wir denken, erstens haben wir Hunger auf Süßes und zweitens dürfen wir ja, weil wir ja da gespart haben.
0: Ja, also muss ich mir auch ein bisschen an die eigene Nase fassen. Ich trinke auch gerne eine Cola Zero, damit ich noch ein paar Gummibärchen mehr essen kann. Wie komme ich denn allgemein weg vom Zucker und auch weg von Austauschstoffen?
1: Die Lösung ist, seinen Zucker wirklich nachhaltig zu reduzieren und da können wir morgen anfangen, zum Beispiel ein bisschen weniger Zucker in den Kaffee oder in den Tee zu geben. Nicht gleich verzichten, bisschen weniger. Achtsam darauf sein, auch in süßen Quark selber machen. Bisschen wenig, mal ein Esslöffelchen weniger, statt 6 nur 5. Fangen wir mal klein an. Und sich bewusst zu sein, dass man selber sich so in der permanenten Zucker-Hyperfalle entwöhnen kann auf eine elegante und einfache Art und Weise. Was es kostet, ist einfach ein bisschen mehr Aufmerksamkeit und sich bewusst zu machen, ich tue mir jetzt damit richtig Gutes.
0: Sagt TV-Köchin und Ernährungsexpertin Sarah Wiener und klingt jetzt auch gar nicht so schwer, dieser Tipp. Mit ihr sprechen wir in dieser Woche jeden Morgen zum Thema gesunde Ernährung. Morgen wieder ab 6 Uhr hier beim Berliner Rundfunk 91.4. Wir informieren Berlin und spielen für Sie die besten Hits aller Zeiten an diesem sonnigen Dienstagmorgen. Jetzt von Hubert K. Hier ist Sternenhimmel.

0: Robert Karl bringt Sie rein in den Dienstag und wir halten fest, den Sternenhimmel, den sehen Sie gerade nicht nur hier bei uns in der Region, sondern natürlich auf der ganzen Welt.
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8: 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Und jetzt alles, was wichtig ist. Aus Berlin, Brandenburg, Deutschland und der Welt. Hier ist für Sie Sebastian Pasutti.
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9: Guten Morgen. Der Berliner Senat will bis zur Wahl noch mehrere Verkehrsprojekte umsetzen, unter anderem den Rückbau des Radwegs auf der Charlottenburger Kantstraße. Grünen-Spitzenkandidat Werner Graf fordert vom Senat nun, alle bis zur Wahl geplanten Verkehrsprojekte zu stoppen. Nach einem schweren Erdbeben hat Kolumbien den landesweiten Notstand ausgerufen. Die Behörden bestätigen bisher mehr als 110 Tote, über 2000 Menschen werden noch vermisst. Wegen des Niedrigwassers in Flüssen wollen weitere Bundesländer das Sonntagsfahrverbot für Lkw lockern. Das gilt für Mecklenburg-Vorpommern, Bayern und Baden-Württemberg. Bei der Lufthansa wird es erstmal keine weiteren Pilotenstreiks geben. Die Gewerkschaftsvereinigung Cockpit hat sich mit der Lufthansa auf ein Schlichtungsverfahren geeinigt.
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10: mit Michelle Kradel. In Reinickendorf gibt es einen neuen Spielplatz im Steinbergpark. Das Motto: ein verrücktes Spieldorf in Schräglage. Es gibt nämlich schiefe Spielhäuser, Klettertürme, Rutschen, Schaukeln und Wippen. Für kleinere Kinder gibt es einen eigenen Bereich mit Sand- und Kleinkindschaukel. Die Spielplatzfläche wurde für den Neubau mehr als verdoppelt.
8: Es ist kurz nach 10:30. Guten Morgen, hier ist Ihr Berliner Rundfunk 91.4. Wir hatten heute schon einige Probleme, mal wieder auf dem Stadtring 100. Wo es aktuell stockt, weiß Schmitti im Verkehrsstudio.
11: Alles überschaubar momentan auf den Straßen, auch auf dem Stadtring A100. Gerade mal 5 Minuten anstehen in Fahrtrichtung Wedding ab Höhe Wegstraße bis zum Kreuz Schmargendorf. Es ist eher zähfließender Verkehr hier. Und in Fahrtrichtung Süd sind es auch 5 Minuten plus ab Höhe Wegstraße bis zur Albuinstraße. Dann bitte Vorsicht noch in Marzahn, Rienstraße, Höhe Pyramidenring, da sind die Ampeln aus. Und A10 westliche Berliner Ring in Fahrtrichtung Magdeburg. In Höhe Vöben ist die rechte Spur wegen Baumfellarbeiten gesperrt. Die neuesten Blitzer stehen Wedding-Müller-Straße, Prenzlauer Berg, Knieprode Straße, in Weißensee in der Rennbahnstraße. Dann in Schlachtensee auf der Spanischen Allee, Herzfelde, Möllenstraße und einen Anruf haben wir auch noch. Moin!
12: Ja, Holger hier, hallo Schmidi.
11: Hey.
12: Hab einen Blitzer für dich.
11: Jupp.
12: Und zwar auf der Überfahrt von der A10 auf die A9 in Richtung Leipzig. Genau in der Überfahrt steht ein Blitzer.
11: Dankeschön für Ihre Staus und Blitzer unter Berlin 201 91 390 und allen unterwegs eine gute Fahrt.
8: Ja, selbst der heißeste Sommer macht mal kurz Pause. Heute und morgen tatsächlich mal Tage zum Durchschnaufen, bevor zum Ende der Woche wieder die nächste Hitzewelle ranrollt mit über 30 Grad bei uns in Berlin und Brandenburg. Aktuell noch angenehm frische 15 Grad, daraus wären noch maximal 23 bei einem freundlichen, trockenen Sonne-Wolken-Mix heute. Morgen dann insgesamt 14 Sonnenstunden. Regen weiter nicht in Sicht bei rund 25 Grad.
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8: Auch in dieser Woche mit mir, Sebastian Oswald, hier einen schönen Dienstagmorgen für Sie. Und gleich haben wir einen richtigen Kleingarten-Krimi für Sie. Allerdings eher aus dem Genre True Crime, also eine wahre Geschichte. Fast 1 Million Euro. So viel Geld soll sich der ehemalige Vorstand eines Kleingartenverbands eingesteckt haben. Jetzt wurde Anklage erhoben gegen die ehemalige Vorsitzende, ihren Ehemann und ihre Tochter. Eigentlich eine gute Nachricht für die betroffenen Laubenpieper in Pankow. Aber warum die trotzdem nicht zufrieden sind damit, das hören Sie gleich um 9.40 Uhr nach der Lighthouse Family und nach Opus. Hier ist für Sie Life is Life bei Ihrem Berliner Rundfunk 91.4. Wir spielen die besten Hits aller Zeiten.

0: Das ist ein ordentliches Sümmchen, fast 1 Million Euro. So viel Geld soll sich die ehemalige Vorsitzende eines Berliner Kleingartenverbands insgesamt auf ihr eigenes Konto sowie auf die Konten ihres Mannes und ihrer Tochter überwiesen haben. Ausgewiesen als Gehälter und Sonderzahlungen für Arbeiten, die nie stattgefunden haben. Hier ist Ihr Berliner Rundfunk 91.4. Einen schönen Dienstagmorgen für Sie. Rausgekommen ist das Ganze durch ein Insolvenzverfahren vor gut 2 Jahren, als alle Geldströme und Transaktionen offengelegt werden mussten. Jetzt wurde Anklage gegen die Hauptverdächtige, ihren Mann und die Tochter erhoben. Um die 50 Kleingartenanlagen sind in dem Pankower Verband organisiert und in einer davon war vorhin für Sie unsere Berlin-Reporterin Lisa Wennemeyer, und zwar in der Kleingartenkolonie Krugpfuhl in Buchholz.
1: Ja, die ersten Rasensprenger laufen schon, die ersten Kaffeemaschinen auch, also richtig schönes morgendliches Kleingarten-Idyll hier. Aber hinter der Fassade, da rumort es. Denn dieser Skandal um die veruntreuten Gelder, der ist natürlich hier auch zwischen den Parzellen Thema. Und eine davon gehört David Donald Gens. Der ist hier auch der erste Vorsitzende in der Kleingartenkolonie Krugpfuhl. Das ist ja jetzt eigentlich eine gute Nachricht. Die Frau, die steht vor Gericht, die ist auf der Anklagebank. Aber so richtig zufrieden sind sie trotzdem nicht.
2: Nein, also prinzipiell ist es schon gut, dass es endlich vorangeht. Aber wenn man sich den Insolvenzbericht durchliest, steht da eben auch drin, dass die Frau Kleinau gesagt hat, sie wussten alle Bescheid.
1: Ja.
2: Und das kann nicht sein.
1: Alle bedeutet der gesamte Vorstand von diesem Kleingartenverband?
2: Offensichtlich ja.
1: Ja, und neben dem finanziellen Schaden ist es ja auch ein riesen Vertrauensmissbrauch. Wie macht sich das denn hier bemerkbar?
2: Ja, die Leute streiten sich. Ne? Teilweise sind sie auch da und sagen so, hey, wir wollen eigentlich nur unsere Ruhe haben. Das ist eben das Kleingärtnerische. Wir wollen uns gar nicht um diesen Scheiß kümmern. Ne?
1: Ja. Völlig verständlich. Ihr wollt hier eine schöne, ruhige Zeit im Garten verbringen. Was muss denn passieren, dass hier wieder Ruhe einkehrt?
2: Ich hoffe, dass es endlich aufgearbeitet wird, was seitens des Bezirksverbands leider nicht erkennbar ist bisher.
1: Wie soll diese Aufarbeitung aussehen?
2: Na, einfach, dass man mit dem, was geschehen ist, offen umgeht und nichts unter den Scheffel fallen lässt. Weil einige, die damals noch damit zu tun hatten, sind derzeit immer noch tätig im Bezirksverband.
1: Ja, klar, dass da kein Vertrauen entstehen kann und auch keine Ruhe einkehrt in den 55 Kleingartenanlagen, die in diesem Verband organisiert sind.
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2: Ich bin Sebastian Pasotti. Guten Tag. Kurz vor der Berlin-Wahl will der Senat noch mehrere Verkehrsprojekte durchsetzen. Dazu gehören unter anderem der Rückbau des Radwegs in der Charlottenburger Kantstraße und der Rückbau des Radwegs auf der Straße unter den Eichen in Steglitz. Grünen-Spitzenkandidat Werner Graf fordert vom Senat nun, diese Pläne zu stoppen. Im Tagesspiegel wirft Graf schwarz-rot vor, Fakten für eine autofreundliche Stadt zu schaffen. Unter anderem will der Senat im kommenden Monat auch noch den Auftrag für den Umbau der Torstraße in Mitte vergeben. In Kolumbien melden die Behörden nach einem schweren Erdbeben immer mehr Todesopfer. Bisher sind mehr als 110 Tote bestätigt. Es werden aber noch über 2000 Menschen vermisst. Die US-Erdbebenwarte sagt, dass das Beben eine Stärke von 7,4 hatte. Das Epizentrum lag im Westen des Landes an der Pazifikküste. Mehrere Länder haben schon Hilfe angeboten, darunter auch das Nachbarland Venezuela, das selbst erst vor wenigen Wochen von einem verheerenden Erdbeben erschüttert worden ist. In Russland ist die liberale Oppositionspartei Jabloko von den Parlamentswahlen im kommenden Monat ausgeschlossen worden. Das oberste Gericht in Moskau gab mit seiner Entscheidung der Klage einer kremltreuen Kleinpartei statt. Deren Vorsitzender wirft Jabloko vor, eine vom Westen unterstützte Bewegung zu sein. Jabloko ist die einzige Partei in Russland, die sich gegen den Krieg in der Ukraine ausspricht. Immer mehr Bundesländer setzen das Sonntagsfahrverbot für Lkw aus. Jetzt haben auch Mecklenburg-Vorpommern, Bayern und Baden-Württemberg bekannt gegeben, dass in ihren Bundesländern Lkw vorerst an Sonn- und Feiertagen fahren dürfen. Grund sind die niedrigen Wasserstände in den Flüssen, die für den Warentransport wichtig sind. Zuvor hatten schon 4 andere Bundesländer das Sonntagsfahrverbot für Lastwagen vorerst aufgehoben, darunter Niedersachsen und Nordrhein-Westfalen. Lufthansa-Passagiere müssen vorerst keine weiteren Pilotenstreiks fürchten. Das Unternehmen und die Gewerkschaftsvereinigung Cockpit haben sich auf ein Schlichtungsverfahren geeinigt. In dem Konflikt geht es vor allem um die Altersversorgung und das Gehalt der Pilotinnen und Piloten. Cockpit hatte im laufenden Jahr an 7 Tagen zum Streik aufgerufen, auch während der Feiern zum 100. Geburtstag der Lufthansa.
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3: Mit Michelle Kradel. Hier in Berlin startet heute eine überparteiliche Kampagne zur Abgeordnetenhauswahl. Ziel ist es, die Menschen zu motivieren, an der Wahl teilzunehmen. Die Kampagne hat das Motto: Wähl dir dein Berlin. Abgeordnetenhauspräsidentin Seibelt stellt heute unter anderem das Kampagnenmotiv und die Unterstützerinnen und Unterstützer der Kampagne vor.
4: Auf in den Vormittag mit dem Blick auf Verkehr und Wetter. Ich bin Schmitti. Wir haben immer noch einen Liegenbleiber auf dem Stadtring 100 Richtung Wedding. Zwischen Oberlandstraße und dem Tempelhofer Damm ist die linke Spur blockiert. Davor gibt es natürlich Stau. Ja, ab dem Dreieck Neukölln ist dort mindestens 10 Minuten, um durchzukommen. In Fahrtrichtung Süd, also Richtung Treptow, gibt es den täglichen Baustellenstau. Hier bitte auch 10 Minuten mehr einplanen ab Höhe Wechsstraße bis zur Albuinstraße. In Biesdorf Vorsicht, Rienstraße, Höhe Pyramidenring, da sind die Ampeln aus. Und A10 westlicher Berliner in Fahrtrichtung Magdeburg. In Höhe Vöben ist die rechte Spur gesperrt, weil dort Bäume gefällt werden. Geblitzt wird Neukölln, Karl-Marx-Straße, Prenzlauer Berg, Michelangelo-Straße. In Oberschöneweide an der Wuhlheide, dann in Friedrichshain auf der Karl-Marx-Allee und in Cottbus in der Saarbrücker Straße. Dankeschön für Ihre Staus und Blitzer unter Berlin 201 91 390 und allen unterwegs eine gute Fahrt.
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4: Der Sommer macht eine kurze Pause, aber nur was die Temperaturen angeht. Mehr als 23 Grad kriegen wir nicht, auch mal ganz gut nach den ganzen Hitzetagen, aktuell um die 17 Grad. Dafür heute durchgängig ein freundlicher und trockener Sonne-Wolken-Mix und ein bisschen Wind.
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4: Ich bin Sebastian Pasotti. Guten Tag. Noch knapp 6 Wochen bis zur Berlin-Wahl und der Senat will noch einige Verkehrsprojekte umsetzen. Unter anderem will er die Radwege auf der Charlottenburger Kantstraße und auf der Straße unter den Eichen in Steglitz zurückbauen. Zudem will er den Auftrag für den Umbau der Torstraße in Mitte vergeben. Grünen-Spitzenkandidat Werner Graf fordert vom Senat nun, diese Verkehrsprojekte zu stoppen. Im Tagesspiegel wirft Graf Schwarz-Rot vor, Fakten für eine autofreundliche Stadt zu schaffen. Mehr Menschen motivieren, zur Wahl zu gehen, das ist das Ziel der Kampagne Wähl dir dein Berlin. Sie ist heute gestartet. Dahinter steckt eine überparteiliche Initiative des Berliner Abgeordnetenhauses. Sie wirbt auf Plakaten oder in Social-Media-Beiträgen darum, dass möglichst viele Menschen zur Wahl gehen und sich so für eine lebendige Demokratie einsetzen.
5: Der Blick auf Verkehr und Wetter mit Schmitti. Hallo. Uns beschäftigt immer noch ein Liegenbleiber auf der A100 Richtung Wedding. Zwischen Oberlandstraße und dem Tempelhofer Damm ist die linke Spur blockiert. Davor gibt es ein bisschen Stau. Bitte 5 bis 10 Minuten Passierdauer einplanen. Ansonsten ist es verhältnismäßig ruhig momentan auf den Straßen. Wir haben nur ein paar Einschränkungen noch bei der S-Bahn. In Birkenwerder muss was an der Strecke repariert werden. Deshalb kommt es auf der S1 zu Verspätungen und Einschränkungen. Und in Mahlsdorf gibt es ein kaputtes Signal. Hier kann es auf der S5 zu Verspätungen und eventuellen Ausfällen kommen. Außerdem besteht zwischen Mahlsdorf und Hoppegarten nur ein 20-Minuten-Takt. Es wird aktuell geblitzt. In Reinickendorf, Holländerstraße, Rommelsburg in der Hauptstraße, in Oberschöneweide an der Wuhlheide, in Lichterfelde, Königsberger Straße, auf der B87 in Markendorf, auf der Müllroser Straße und auf der A2 Richtung Berlin zwischen Lennin und dem Dreieckwerder. Allen unterwegs eine gute und unfallfreie Fahrt. Und wenn Sie noch was ergänzen wollen, gerne anrufen. Berlin 201 91 390. Keine Angst, der Sommer ist noch nicht vorbei. Er gönnt uns nur eine kleine Verschnaufpause. Heute mal Sonne, mal Wolken bei maximal 23 Grad, aber es bleibt trocken. Aktuell 17 Grad. Morgen sieht es dann schon wieder anders aus. Viel Sonne, keine bis wenig Wolken und schon wieder 26 Grad.
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3: Ich bin Ralf Gulke. Guten Tag. Die Grünen unterstützen die Forderung des Deutschen Städtetages, Hitzeschutz und Klimaanpassung als Gemeinschaftsaufgaben von Bund und Ländern im Grundgesetz zu verankern. Das sei eine Möglichkeit, um Kommunen stärker zu unterstützen, sagte der Parteivorsitzende Felix Banaschak bei NTV. Er warf der Regierung Untätigkeit vor.
4: Mein Eindruck ist, Friedrich Merz und seine Regierung warten einfach darauf, dass es irgendwann wieder regnet und der Sommer vorbei ist, in der Hoffnung, dass die Leute in den nächsten 10 Monaten wieder vergessen, was für eine desaströse Situation sie in diesem Sommer vorgefunden haben. Diese Politik, die muss ein Ende haben.
3: Die Caritas sprach sich dafür aus, Klimaschutz und Klimaanpassung auch als Aufgaben in den Sozialgesetzbüchern zu verankern. Deutschland bleibt als Urlaubsland beliebt. Im ersten Halbjahr verbuchten Hotels, Pensionen und Campingplätze fast 224

0: US-Präsident Trump. In den vergangenen Tagen sind die Ölpreise daher wieder um rund 10% gestiegen. Der Iran hatte zuletzt seine Bedingungen für eine Waffenruhe verschärft und unter anderem Reparationen verlangt.
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2: Mit Michelle Gradell. Im Tierpark Berlin gibt es Nachwuchs bei den seltenen Hirschebern. Das kleine Männchen heißt Dayan und wurde Ende Juli geboren. Hirscheber sehen ein bisschen aus wie Schweine. Die erwachsenen Männchen haben aber auffällig gebogene Stoßzähne. Der Tierpark hat inzwischen 9 Tiere und damit die größte Hirschebergruppe in Europa.
3: Wir gucken auf die Straßen und das Wetter. Ich bin Schmitti, hallo. Gar nicht so viel im Angebot momentan. Am längsten dauert's auf der A103 von Steglitz in Richtung Schöneberg. Da sind hier knapp 10 Minuten anstehen in der Überleitung zum Sachsendamm hier im Kreuz Schöneberg. Und dann nochmal knapp 10 Minuten Passierdauer auf der A10, dem westlichen Berliner Ring in Fahrtrichtung Hamburg. Und zwar zwischen Großkreuz und Vöben an der Baustelle vor der Havelbrücke. Es wird geblitzt in Tempelhof in der Oberlandstraße, in Rummelsburg Hauptstraße, Heiligensee Schulzen. Dorfer Straße, B87 in Markendorf auf der Müllroser Chaussee und A10 westliche Berliner Ring Richtung Magdeburg, kurz hinter Spandau. Dankeschön für Ihre Staus und Blitzer unter Berlin 201 91 390 und allen unterwegs eine gute und unfallfreie Fahrt.
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3: Den ganzen Tag durchlüften, das geht heute. Mal schön die Hitze raus und nicht nur reinlassen. Bei 23 Grad ist heute nämlich Schluss. Aktuell 18 Grad und dazu weht ein angenehmes Lüftchen. Trotzdem recht freundlich mit einem hohen Sonnenanteil, aber auch ein paar Wolken, die mal mehr, mal weniger dicht sein können. Regen bringen die aber nicht. Ab morgen dann wieder Hochsommer mit 26 Grad und am Donnerstag sogar wieder 30 Grad.
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6: Ich bin Sebastian Pasotti. Guten Tag. Ob Radwege, Rückbau oder der Umbau ganzer Straßenzüge, Grünen-Spitzenkandidat Werner Graf wirft CDU und SPD vor, kurz vor der Berlin-Wahl Fakten für eine autofreundliche Stadt zu schaffen. Er fordert vom Senat, alle noch geplanten Verkehrsprojekte zu stoppen. Unter anderem will der Senat noch die Radwege auf der Kantstraße in Charlottenburg und in der Straße unter den Eichen in Steglitz zurückbauen. Außerdem ist noch die Auftragsvergabe für den Umbau der Torstraße in Mitte geplant. Bis zu 2,75 Millionen Berlinerinnen und Berliner können bei der Wahl ihre Stimme abgeben. Doch viele Menschen bleiben zu Hause. Das will die überparteiliche Kampagne Wähl dir dein Berlin des Abgeordnetenhauses ändern. Sie hat auch zahlreiche Unterstützer aus der Gesellschaft und der Wirtschaft. Die Kampagne ist heute gestartet und umfasst Plakate, Social-Media-Beiträge und andere Aktivitäten.
7: Jetzt Verkehr und Wetter für Berlin und Brandenburg mit Schmitti. 100 Richtung Wedding. Schon wieder ein Liegenbleiber zwischen dem Tunnel Britz und Gradestraße. Die rechte Spur ist blockiert. Dann dauert es heute echt lange auf der A103 von Steglitz in Richtung Schöneberg. Locker eine Stunde Wartezeit hier direkt im Kreuz Schöneberg und zwar auf der Überleitung zum Sachsendamm. Und noch die A10, der westliche Berliner Ring in Fahrtrichtung Hamburg. Zwischen Großkreuz und Vöben momentan eine Viertelstunde Stau. Geblitzt wird in Tempelhof in der Oberlandstraße, in Mahlsdorf, Altmahlsdorf, Wedding in der Müllerstraße, in Eberswalde, Breite Straße und ganz frisch A113 Richtung Dresden zwischen Dreieck-Waltersdorf und dem Schönefelder Kreuz. Dankeschön für Ihre Staus und Blitzer unter Berlin 201 91 390 und eine gute Fahrt für Sie. Das Wetter bei uns wird momentan von Hoch Ralf über der Nordsee diktiert. Die eingeflossene, kühlere Luft macht sich deutlich bemerkbar, aber neben einigen lockeren Wolken scheint auch häufig die Sonne. Von jetzt 18 bis 19 Grad geht es noch rauf bis auf maximal 23 und es bleibt trocken. Ab morgen wieder deutlich wärmer mit 26 Grad, Donnerstag dann sogar schon wieder 30.
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6: Ich bin Ralf Gulke. Guten Tag. Grünen-Parteichef Felix Banaschak hat der Bundesregierung vor dem Hintergrund der Hitzeextreme mangelnde Anstrengungen beim Klimaschutz vorgeworfen. Bei NTV ging er mit der Regierung hart ins Gericht.
7: Dass in der Bundesregierung über alles gesprochen wird, aber auf gar keinen

0: Zweiten Quartal wieder Minus gemacht. Die Trump Media and Technology Group verzeichnete ein Minus von $238 Millionen. Im ersten Quartal hatte der Verlust bereits 400 Millionen betragen. Grund sind größtenteils Wertverluste digitaler Vermögenswerte, darunter Kryptowährungen. Nach dem schweren Erdbeben in Kolumbien ist die Zahl der Opfer weiter gestiegen. Mindestens 132 Menschen seien bei dem Beben ums Leben gekommen, teilten die zuständigen Behörden mit. Mehr als 570 Menschen wurden verletzt. Kolumbiens neuer Präsident Espriella sprach von tausenden beschädigten oder zerstörten Häusern und rief den Katastrophenfall aus.
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2: Mit Michel Kradel. In Köpenick kommt Bewegung in eine seit Jahrzehnten brachliegende Bahnfläche. Der frühere Güterbahnhof ist jetzt offiziell kein Bahngelände mehr. Berlin kann dort also weiter planen. Auf dem Gelände soll ein neues Stadtquartier entstehen, mit Wohnungen für mehr als 3000 Menschen. Geplant ist außerdem, dass auf dem Gelände später auch eine Gemeinschaftsschule gebaut werden soll.
3: 12:03 Uhr, hier ist der Berliner Rundfunk 91.4 Verkehrsservice. Ja, ein bisschen was los ist wieder mal auf dem Stadtring. Die A100 ist zwischen Grenzallee und Sonnenallee gesperrt. Da wurde die Höhenkontrolle ausgelöst und wir bleiben gleich auf der A100 Richtung Wedding. Zwischen dem Tunnel Britz und Gradestraße, da blockiert ein defektes Fahrzeug die rechte Spur. Nach Brandenburg, Vorsicht bitte auf der A9 Richtung Leipzig. Zwischen Belitz und Brück liegen Spanngurte auf der mittleren Spur. A10 westlicher Berliner Ring Richtung Hamburg langsam. Zwischen Großkreuz und Vöben haben wir momentan eine Viertelstunde Stau. In der Gegenrichtung sind es 10 Minuten, die oben drauf kommen, ablest. Und da ist in Höhe Vöben auch noch immer noch die rechte Spur wegen Baumfellarbeiten gesperrt. Und auf der A24 Richtung Pritzwalk ist zwischen dem Kreuz Schwerin und Sokow wegen Mäharbeiten die Überholspur dicht. Geblitzt wird in Lichterfelde, Königsberger Straße, in Mahlsdorf, Alt-Mahlsdorf und in Eberswalde, Breite Straße. Dankeschön für Ihr Staus und Blitzer unter Berlin 201-91-390 und allen unterwegs eine gute Fahrt.
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3: Ja, herzlich willkommen in der Mini-Hitzepause. Nach den heißen Tagen zuletzt ist es heute deutlich angenehmer, für die ein oder anderen vielleicht höchstens im Schatten ein bisschen zu frisch bei bis zu 23 Grad maximal. Aktuell stehen wir noch bei 20. Dazu gibt's viel Sonne und nur ein paar lockere Wolken. Und morgen am Mittwoch noch mehr Sonne, noch mehr blauer Himmel und wieder etwas sommerlicher bei bis zu 25 Grad.
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3: Mit Jonas Bönstedt und selbstverständlich auch weiter mit ihrer Lieblingsmusik. Die Bee Gees hören wir hier gleich mit Secret Love. Und los geht's jetzt mit Maverick und mit Goose. Der Top Gun Song schlechthin. Hier ist Take My Breath Away von Berlin bei ihrem Berliner Rundfunk 91.4. 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

Von ihm gibt's bald neue Musik. David Bowie war das gerade mit China Girl. Ja, Sie haben richtig gehört. 10 Jahre nach Bowies Tod erscheinen tatsächlich neue Songs. Neben Tracks, die wir in anderen Versionen schon kennen, sollen 10 unveröffentlichte Songs mit drauf sein auf der neuen Compilation, die David Bowie 65 noch unter seinem bürgerlichen Namen Davy Jones eingesungen hat. In knapp einem Monat, am 18. September, soll The Shall Tell Me Recordings, wie die Platte heißt, dann rauskommen. Vorbestellen können Sie sich das Teil jetzt schon ab 23 Euro. Sie und den Berliner Rundfunk 91.4 am Dienstagmittag, jetzt mit Blinding Lights von The Weeknd.

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5: Ich bin Sebastian Pasotti. Guten Tag. Noch knapp 6 Wochen bis zur Berlin-Wahl und der Senat will noch einige Verkehrsprojekte umsetzen. Unter anderem will er die Radwege auf der Charlottenburger Kantstraße und auf der Straße unter den Eichen in Steglitz zurückbauen. Zudem will er den Auftrag für den Umbau der Torstraße in Mitte vergeben. Grünen-Spitzenkandidat Werner Graf fordert vom Senat nun, diese Verkehrsprojekte zu stoppen. Im Tagesspiegel wirft Graf Schwarz-Rot vor, Fakten für eine autofreundliche Stadt zu schaffen. Mehr Menschen motivieren, zur Wahl zu gehen, das ist das Ziel der Kampagne Wähl dir dein Berlin. Sie ist heute gestartet. Dahinter steckt eine überparteiliche Initiative des Berliner Abgeordnetenhauses. Sie wirbt auf Plakaten oder in Social-Media-Beiträgen darum, dass möglichst viele Menschen zur Wahl gehen und sich so für eine lebendige Demokratie einsetzen.
3: Kurz nach 12:30 wir schon gemeinsam auf die Straßen hier beim Berliner Rundfunk 91.4. Es brennt aktuell in Marzahn auf der Arno-Philips-Talstraße. Die Feuerwehr ist schon mit einem Großaufgebot vor Ort. Es handelt sich da um ein Wohngebäude mit Übergriff auf das Dach. Die Feuerwehr versucht ihr Bestes, machen sie aber da trotzdem, wenn möglich, einen großen Bogen drumherum. Der Brand könnte noch ein bisschen andauern. Bisschen was los ist auch wieder auf dem Stadtring. Die A100 ist zwischen Grenzallee und Sonnenallee immer noch gesperrt, weil die Höhenkontrolle ausgelöst wurde. Und Richtung Wedding ist zwischen dem Tunnel Britz und der Gradestraße ein Liegenbleiber auf der rechten Spur. Schauen wir nach Brandenburg. A10, westlicher Berliner Ring Richtung Hamburg. Zwischen Großkreuz und Vöben momentan eine Viertelstunde Stau. Und Richtung Magdeburg sind es plus 10 Minuten ab Leest und da ist in Höhe Vöben außerdem die rechte Spur wegen Baumfällarbeiten gesperrt. Und dann haben wir noch eine Meldung von der A24 Richtung Pritzwalk ist zwischen dem Kreuz Schwerin und Soko wegen Mäharbeiten die Überholspur dicht. Die neuesten Blitzer stehen in Lichterfelde, Königsberger Straße, in Mahlsdorf, Alt-Mahlsdorf und in Eberswalde auf der Breitenstraße. Dankeschön für Ihre Chance Blitzer unter Berlin 201 91 390 und allen unterwegs eine gute Fahrt. Ja, und während unser Ralf Gulke hier weiter in den Nachrichten die Stellung hält, bestimmt ein anderer gerade das Wetter. Hoch Ralf über der Nordsee sorgt für erfrischende Sommertemperaturen. Bei 23 Grad maximal kommen wir heute zur Abwechslung mal nicht sofort ins Schwitzen. Ist auch ganz angenehm hier mal im Studio. Dazu gibt's einen freundlichen Mix aus Sonne und Wolken und es bleibt trocken. Und auch morgen am Mittwoch gibt's Sonne satt und bis zu 25 Grad.
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0: The Son of Jamaica genießen gerade garantiert auch ein paar von Ihnen, würde ich drauf wetten. Denn egal, wohin Sie diesen Sommer in den Urlaub gefahren sind oder noch fahren, wir sind immer mit dabei.
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3: Ich bin Ralf Gulke. Guten Tag. Die Grünen unterstützen die Forderung des Deutschen Städtetages, Hitzeschutz und Klimaanpassung als Gemeinschaftsaufgaben von Bund und Ländern im Grundgesetz zu verankern. Das sei eine Möglichkeit, um Kommunen stärker zu unterstützen, sagte der Parteivorsitzende Felix Banaschak bei NTV. Er warf der Regierung Untätigkeit vor.
4: Mein Eindruck ist, Friedrich Merz und seine Regierung warten einfach darauf, dass es irgendwann wieder regnet und der Sommer vorbei ist, in der Hoffnung, dass die Leute in den nächsten 10 Monaten wieder vergessen, was für eine desaströse Situation sie in diesem Sommer vorgefunden haben. Diese Politik, die muss ein Ende haben.
3: Die Caritas sprach sich dafür aus, Klimaschutz und Klimaanpassung auch als Aufgaben in den Sozialgesetzbüchern zu verankern. Deutschland bleibt als Urlaubsland beliebt. Im ersten Halbjahr verbuchten Hotels, Pensionen und Campingplätze fast 224 Millionen Übernachtungen. Ein neuer Rekord für diesen Zeitraum. Laut Statistischem Bundesamt lag die Zahl noch einmal 0,3% über dem Rekord vom ersten Halbjahr 2025. Die meisten Gäste kamen aus dem Inland. Die Berliner Feuerwehr ist aktuell in Marzahn im Einsatz. Es brennt in einem Wohngebäude in der Arno-Philips-Talstraße. Ein Feuerwehrsprecher sagte uns, dass es Verletzte gibt, es sei aber noch unklar, wie viele. Das Feuer war in einer Wohnung im obersten Stockwerk ausgebrochen. Die Flammen griffen dann schnell auf das Dach über. Die Feuerwehr ist mit mehr als 120 Einsatzkräften vor Ort. Die Brandursache ist noch unklar. In Syrien hat ein Gericht den früheren Diktator Bashar al-Assad in Abwesenheit zum Tode verurteilt. Die Richter begründeten ihr Urteil.

0: unterwegs. Positiv ist aber, im Vergleich zum Vorjahr ging die Zahl der Geschwindigkeitsverstöße zurück, obwohl es in diesem Jahr sogar mehr Kontrollen gab.
1: Und damit ist es 13:03. Hier ist der Berliner Rundfunk 91.4 Verkehrsservice. Sie haben es gerade bei Ralf in den Nachrichten gehört. Es gibt einen großen Brand aktuell in Marzahn, genauer gesagt in Biesdorf auf der Arno-Philippsthal-Straße. Die Feuerwehr ist da mit einem Großaufgebot vor Ort. Die Weißenhöher Straße ist deswegen zwischen Grabensprung und Köpenicker Straße jetzt in beiden Richtungen gesperrt. Bisschen was los ist auch wieder auf dem Stadtring. Die 100 ist zwischen Grenz- und Sonnenallee dicht. Die Höhenkontrolle wurde ausgelöst und wir bleiben gleich auf der 100 Richtung Wedding. Zwischen dem Tunnel Britz und gerade Straße blockiert weiterhin ein defektes Fahrzeug da die rechte Spur. Schauen wir nach Brandenburg. A10 westlicher Berliner Ring Richtung Hamburg. Zwischen Großkreuz und Vöben momentan eine Viertelstunde Stau. Richtung Magdeburg sind es plus 10 Minuten ab Leest und da ist in Höhe Vöben weiterhin die rechte Spur wegen Baumfällarbeiten gesperrt. Dann Vorsicht bitte auf der A12 Richtung Berliner Ring. Zwischen Frankfurt West und Müllrose. Da steht ein brennender PKW auf dem Standstreifen. Die Fahrbahn ist da auf einen Fahrstreifen verengt. Machen Sie da, wenn möglich, einen großen Bogen drumherum. Und eine Meldung gibt es noch von der A24. Richtung Pritzwalk ist zwischen dem Kreuz Schwerin und Sokow wegen Mäharbeiten immer noch die Überholspur dicht. Die neuesten Blitzer stehen in Mitte unter den Linden, in Weißensee auf der Berliner Allee und in Cottbus Saarbrücker Straße. Dankeschön für Ihre Staus und Blitzer unter Berlin 201 91 390 und allen unterwegs eine gute Fahrt.
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1: Ja, der Hochsommer, der macht so eine kleine Mini-Hitzepause. Nach den heißen Tagen zuletzt ist es heute deutlich angenehmer. Für die ein oder anderen vielleicht höchstens im Schatten ein bisschen zu frisch bei maximal 23 Grad. Dazu gibt's viel Sonne und nur ein paar lockere Wolken. Morgen am Mittwoch dann sogar noch mehr Sonne, noch mehr blauer Himmel und wieder etwas sommerlicher bei bis zu 25 Grad.
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1: Ja, schön, dass Sie bei uns sind an diesem Dienstag, dem 11. August 2026. Morgen Abend ist Sonnenfinsternis. Ja, nach langer Zeit mal wieder. Bei uns in Berlin allerdings nur partiell. Die totale Sonnenfinsternis, die wird es am besten in Island, in Grönland und im Norden Spaniens zu sehen geben. Und weil Spanien mit recht billigen Flügen zu erreichen ist und gerade jetzt im Sommer ja auch ein ganz schönes Reiseland ist, wir kennen alle die Billigflüge nach Mallorca, wird da ein extremer Touri-Ansturm erwartet, inklusive astronomischer Preise. Sprechen wir drüber in gut 10 Minuten. Ich bin Jonas Böhnstedt und habe jetzt Starship für Sie. Nothing's gonna stop us now.

0: Stellen Sie sich vor, Sie vermieten Ihren Balkon für eine gute Minute und bekommen dafür 700 Euro. Boah, da räumt man doch gerne ein paar Blumentöpfe mehr zur Seite und macht Platz, oder? Ja, es bleibt nur leider bei dieser schönen Vorstellung. Jedenfalls hier bei uns in Berlin und Brandenburg. Woanders, in Spanien, da werden private Balkone aktuell, ja, zu diesen teilweise absurden Preise vermietet. Annika Sesterin aus der Redaktion. Der Grund ist die Sonnenfinsternis.
1: Ja, Sonnenfinsternis. Touris fluten Nordspanien im wirklich ganz großen Stil. Das, was morgen am Mittwochabend bei uns in Deutschland als partielle Sonnenfinsternis zu sehen sein wird, ist im Norden Spaniens eine totale Sonnenfinsternis. Und auch wenn das Ganze nur circa 105 Sekunden dauert, ist das ein total historisches Ereignis. Seit 1905 gab es nämlich auf dem spanischen Festland keine totale Sonnenfinsternis mehr.
0: Ausnahmesituation also für den Norden Spaniens. Plötzlich kommen da Tourimassen dahin, ja, wo sonst gar nichts los ist. Das führt übrigens auch dazu, dass die meisten Hotels da komplett ausgebucht sind und natürlich auch viel teurer als normalerweise. Und auch die Lieblingsinsel der Deutschen, unser heiligstes Mallorca auf Mallorca, auch da kann man die totale Sonnenfinsternis bestaunen.
1: Ja, und weil da dann die brisante Mischung aus eh schon vielen Sommertouris plus noch obendrauf Sonnenfinsternis-Touris entsteht, wird sogar das Militär eingesetzt. Die sollen zusammen mit anderen Einsatzkräften dafür sorgen, dass kein Chaos entsteht, vor allem in der Nähe der Wälder, denn die Waldbrandgefahr ist aktuell ja auch extrem hoch. Insgesamt werden extra für die Sonnenfinsternis knapp 330.000 zusätzliche Touristen in ganz Spanien erwartet.
0: Ja, und richtig blöd gucken werden die Sonnenfinsternis gar nicht auf dem Schirm hatten und einfach mal ganz entspannt im Norden Spaniens abseits der Touri-Fallen Urlaub machen wollten. Ja, ganz ungestört lässt sich die totale Sonnenfinsternis am Ende wahrscheinlich nur zu Hause auf dem Sofa verfolgen. Da gibt's verschiedenste Livestreams im Internet, die morgen Abend ab 19.30 Uhr starten, zum Beispiel von der ESA, der European Space Agency. Hier ist Ihr Berliner Rundfunk 91.4. Wir informieren Berlin und haben jetzt die Spin Doctors für Sie. Hier ist Two Princes.

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4: Ich bin Sebastian Pasotti. Guten Tag. Ob Radwege, Rückbau oder der Umbau ganzer Straßenzüge, Grünen-Spitzenkandidat Werner Graf wirft CDU und SPD vor, kurz vor der Berlin-Wahl Fakten für eine autofreundliche Stadt zu schaffen. Er fordert vom Senat, alle noch geplanten Verkehrsprojekte zu stoppen. Unter anderem will der Senat noch die Radwege auf der Kantstraße in Charlottenburg und in der Straße unter den Eichen in Steglitz zurückbauen. Außerdem ist noch die Auftragsvergabe für den Umbau der Torstraße in Mitte geplant. Bis zu 2,75 Millionen Berlinerinnen und Berliner können bei der Wahl ihre Stimme abgeben. Doch viele Menschen bleiben zu Hause. Das will die überparteiliche Kampagne Wähl dir dein Berlin des Abgeordnetenhauses ändern. Sie hat auch zahlreiche Unterstützer aus der Gesellschaft und der Wirtschaft. Die Kampagne ist heute gestartet und umfasst Plakate, Social-Media-Beiträge und andere Aktivitäten.
5: Kurz nach 2:30, wir schauen gemeinsam auf die Straßen hier beim Berliner Rundfunk 91.4. Ja, es brennt aktuell in Biesdorf auf der Arno-Philips-Tal-Straße. Die Feuerwehr ist da mit einem wirklich riesigen Großaufgebot vor Ort. Die Weißenhöher Straße ist deswegen zwischen Graben, Sprung und Köpenicker Straße in beiden Richtungen gesperrt. Der Brand ist eben auch so groß, dass es noch ein bisschen dauert, also wenn möglich, da einen großen Bogen drumherum machen. Bisschen was los ist auch wieder mal auf dem Stadtring. 10 Minuten dauert es da länger auf der 100. Richtung Treptow zwischen Innsbrucker Platz und Albuinstraße. Schauen wir nach Brandenburg. A10, westlicher Berliner Ring Richtung Hamburg. Zwischen Großkreuz und Vöben momentan wieder mal eine Viertelstunde Stau. Und Richtung Magdeburg sind es plus 10 Minuten ab Leest. Und da ist auch in Höhe Vöben gerade die rechte Spur immer noch wegen Baumfellarbeiten gesperrt. Dann Vorsicht bitte auf der A12 Richtung Berliner Ring. Zwischen Frankfurt West und Mühlrose steht ein brennender PKW auf dem Standstreifen. Die Fahrbahn ist auf einen Fahrstreifen verengt. Machen Sie auch da, wenn möglich, einen großen Bogen drumherum. Und auf der A24 Richtung Pritzwalk ist zwischen dem Kreuz Schwerin und Sokow wegen Mäharbeiten immer noch die Überholspur dicht. Blitzer stehen in Mitte unter den Linden, in Weißensee auf der Berliner Allee und in Cottbus auf der Saarbrücker Straße. Dankeschön für Ihre Staus und Blitzer unter Berlin 201 91 390 und allen unterwegs eine gute Fahrt. Hochralf über der Nordsee bestimmt weiter das Wetter und sorgt für erfrischende Sommertemperaturen. Bei 23 Grad maximal kommen wir heute zur Abwechslung mal nicht direkt ins Schwitzen. Dazu gibt es einen sehr freundlichen Mix aus Sonne und Wolken und es bleibt trocken den ganzen Tag und auch morgen am Mittwoch gibt es Sonne satt und es bleibt trocken bei bis zu 25 Grad.
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1: Sie sind leider bald Musikgeschichte. Ja, die Prinzen spielen gerade ihre allerletzten Konzerte. Am Freitag geht's zum Friedenstein Open Air nach Gotha und nächstes Jahr dann auf große Abschiedstournee. Tschüssi, macht's gut, sagen die Prinzen dann auch Ende Oktober 2027 zweimal hier bei uns in der Region, in Berlin und in Cottbus. Und ich habe gerade mal geschaut, für beide Shows gibt's auch noch Tickets ab 60 Euro. Der Berliner Rundfunk 91.4 läuft, die besten Hits aller Zeiten laufen. Jetzt von Fleetwood Mac, hier ist Little Lies.

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5: Ich bin Ralf Gulke. Guten Tag. In der Arno-Philips-Talstraße im Marzahner Ortsteil Biesdorf ist Feuer in einem vierstöckigen Wohngebäude ausgebrochen. Der Brand im Obergeschoss weitete sich schnell auf den Dachstuhl des Gebäudes aus. Da es sich bei dem Haus um ein Wohnhaus mit pflegebedürftigen Menschen handelt, wird das Gebäude nach Feuerwehrangaben von den rund 160 Einsatzkräften geräumt. Grünen-Parteichef Felix Banaschak hat der Bundesregierung vor dem Hintergrund der Hitzeextreme mangelnde Anstrengungen beim Klimaschutz vorgeworfen. Bei NTV ging er mit der Regierung hart ins Gericht.
6: Dass in der Bundesregierung über alles gesprochen wird, aber auf gar keinen Fall über Klimaschutz. Das ist eine Form von Realitätsverweigerung und Bräsigkeit und Ignoranz, die in Deutschland regiert, mit der ich nicht mehr zufrieden bin.
5: Banaschak sagte weiter, Kanzler Merz setze darauf, dass die Menschen die Hitze wieder vergessen. Die anhaltende Trockenheit lässt in Deutschland vielerorts die Wasserstände der Flüsse weiter sinken. Der Rheinpegel in Koblenz liegt bei 8 Zentimetern und damit nahe an dem bisher niedrigsten bekannten Wasserstand von 6 Zentimetern aus dem Jahr 1929. Auch an anderen Flüssen wie der Donau herrscht weiter Niedrigwasser, was die Schifffahrt erheblich beeinträchtigt. Entspannung ist erstmal nicht in Sicht, es wird zum Wochenende hin teilweise sogar noch einmal richtig heiß. US-Präsident Trump hat nach Informationen der Washington Post nach dem NATO-Gipfel in Ankara heimlich das Flugzeug gewechselt. Grund sei eine Morddrohung aus dem Iran gewesen. Für den heimlichen Maschinenwechsel habe sich Trump in den Container eines Catering-Fahrzeugs begeben müssen. Medien und auch Regierungsvertreter an Bord der Air Force One seien in dem Glauben gelassen worden, dass Trump sich weiter an Bord befinde. Das Weiße Haus dementierte nicht, verwies lediglich auf neue Sicherheit.
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7: Mit Michelle Gradell. Im Tierpark Berlin gibt es Nachwuchs bei den seltenen Hirschebern. Das kleine Männchen heißt Dayan und wurde Ende Juli geboren. Hirscheber sehen ein bisschen aus wie Schweine. Die erwachsenen Männchen haben aber auffällig gebogene Stoßzähne. Der Tierpark hat inzwischen 9 Tiere und damit die größte Hirschebergruppe in Europa.
3: 2 nach 2. Wir gucken auf die Straßen. Da ist zum Glück gar nicht so viel los. Aber was natürlich immer los ist, wie jeden Tag, Stadtring 100 und A103. Da gibt es im Kreuz Schöneberg diverse Staus wegen Bauarbeiten. Hier unbedingt 10 bis 15 Minuten mehr im Plan.

0: 30 Grad, der Donnerstag noch wärmer mit dann bis zu 30 Grad und durchgehend Sonne.
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0: Ja, Mittagspause ist bei den meisten rum. Jetzt wieder ein paar Stunden schaffen und dann haben sie es hoffentlich auch wieder geschafft. Oder sie haben gerade Urlaub zusammen mit den Kindern, die gerade Ferien haben. So oder so begleiten wir sie gerne. Ich bin Max Kachur und habe die besten Hits aller Zeiten für Sie. Gleich vom Electric Light Orchestra Eros Ramazzotti. Und jetzt fröhlich-sommerliche Musik von Eddie Grant. Give me hope, Joanna.

0: Schönen Nachmittag zusammen. Es ist 14.15 Uhr. Wir halten Sie natürlich die ganze Zeit auf dem Laufenden. Zum Beispiel auch, was den Brand in Biesdorf angeht. Das haben wir für Sie im Blick. Und was noch in der Region los ist, das schauen wir uns jetzt an.
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0: Mit unserem Nachrichtenmann Sebastian Pasutti und mir Max Kachua. Der Kotti wird langsam zu Berlins größtem Testlabor. Es ging los mit den Reinigungsstreifen. Bald startet die Polizei ihren Test mit KI-Kameras am Cottbusser Tor. Und schon jetzt bekommt der Kotti von der BVG einen eigenen WhatsApp-Kanal.
2: Auch da geht es ums Thema Sauberkeit. Rund um die Uhr können die Fahrgäste zum Beispiel Müll melden, beschädigte Sitzbänke, Schmierereien an den Wänden. BVG-Chef Falk sagt, die besten Hinweise kommen immer noch von den Menschen, also den Fahrgästen. Er hofft, dass der Dreck dann künftig schneller am Kotti beseitigt wird. Leider sind diese Meldungen aber erstmal wirklich nur für den U-Bahnhof Cottbusser Tor möglich.
0: Und auch wichtig zu erwähnen, bei Notfällen nicht den WhatsApp-Kanal benutzen. Da bitte weiter die 110 oder 112. Und damit schauen wir auf morgen. Und wir gehen nach Treptow, an einen Ort, der vor fast einem Jahr vielen Menschen Kopfzerbrechen bereitet hat.
2: Ja, wir schauen morgen an den Königsheideweg nach Johannisthal. Da stehen die Strommasten, auf die es vor fast einem Jahr einen Brandanschlag gegeben hat. Wir erinnern uns, rund 50.000 Haushalte und Geschäfte im Berliner Südosten hatten damals bis zu 60 Stunden keinen Strom. Damit das nicht nochmal passiert, wurden die Sicherheitsmaßnahmen an der Stelle verschärft, unter anderem eine neue, besonders gesicherte Zaunanlage. Das alles soll morgen dann vorgestellt werden.
0: Dann hoffen wir, dass es was bringt und nach den großen Stromanschlägen in Treptow und Zehlendorf nicht schon bald wieder anderswo das Licht ausgeht.
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7: Ich bin Sebastian Pasotti. Guten Tag. 3 Wochen nach dem CSD-Anschlag soll am Samstag zwischen Brandenburger Tor und Siegessäule die Techno-Parade Rave the Planet stattfinden. Sie beginnt in diesem Jahr mit einer Schweigeminute. Die Veranstalter sagen außerdem, dass das Sicherheitskonzept nach dem Anschlag nochmal leicht angepasst wurde. Außerdem sind Feuerwehr und Sanitätsdienst wieder im Einsatz. Im vergangenen Jahr mussten viele Menschen behandelt werden. Meist ging es um Alkohol- oder drogenbedingte Probleme. Die BVG startet ein WhatsApp-Pilotprojekt am Cottbusser Tor in Kreuzberg. Fahrgäste können über den Messenger-Dienst Schmutz, Schäden und weitere Hinweise an die BVG melden. Den WhatsApp-Kanal erreicht man unter anderem über einen QR-Code, der aktuell auf Plakaten und Aufklebern zu sehen ist.
8: 14.31 Uhr auf dem Stadtring A100 und der A103 gibt es im Kreuz Schöneberg diverse Staus wegen Bauarbeiten. In Biesdorf brennt es, hier ist die Feuerwehr im Einsatz und deshalb ist die Weißenhöher Straße in beiden Richtungen zwischen Grabensprung und Köpenicker Straße gesperrt. Auf der A12 Richtung Berlin brennt ein Auto zwischen Frankfurt oder West und Mölrose auf der Standspur, hier ist die Fahrbahn auf eine Spur verengt. Die A24 Richtung Hamburg zwischen Herzsprung und Raststätte-Prignitz-Ost liegen nach einem Unfall Reifenteile auf der rechten Spur. Und die B5 und B103 Küritz Richtung Ludwigslust zwischen Kreisverkehr Küritz und Wolfswinkel ist ein Dachs auf der Fahrbahn. Blitzer stehen in Friedrichshain, Platz der Vereinten Nationen, in Reinickendorf auf dem Kurt-Schumacher-Damm und in Potsdam auf der Zimmerstraße. Dankeschön für Ihre Staus und Blitzer unter Berlin 201 91 390. Gute Fahrt! Ein Tag zum Durchlüften und Durchatmen. Wir haben 19 bis 21 Grad, maximal 24 Grad gibt es. Dazu ein freundlicher Mix aus Sonne und Wolken. Regen ist nicht dabei. Die nächsten Tage wird es wieder warm. Morgen 26 Grad, dann viel Sonne, wenig Wolken. Am Donnerstag 30 und am Freitag 34 Grad.
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Peter Gabriel am Dienstagnachmittag. Sie hören den Berliner Rundfunk 91.4 mit den besten Hits aller Zeiten und jetzt mit den Pet Shop Boys, die sich nicht in einer Zoohandlung kennengelernt haben. Das Gerücht hält sich hartnäckig, würde ja auch passen bei dem Bandnamen. Es war aber ein Elektrofachgeschäft. Neil Tennant wollte sich ein Kabel kaufen, um ein Keyboard an seine Stereoanlage anzuschließen. Chris Lowe ist auch in dem Geschäft gewesen. Die beiden haben sich unterhalten, Nummern ausgetauscht und sind dadurch Freunde geworden. Dass sie zusammen Musik machen, das hat sich erst dann danach ergeben. Und das sind auch richtig erfolgreiche erste Hit, direkt Mega-Hit, West End Girls.

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9: Ich bin Ralf Gulke. Guten Tag. Im Marzahner Ortsteil Biesdorf ist es am Vormittag zu einem Großbrand in einem Pflegeheim gekommen. Das Feuer brach in einer Wohnung im 4. Stock aus und verbreitete sich rasend schnell auf den gesamten Dachstuhl. Die Feuerwehr rückte mit mehr als 170 Einsatzkräften in die Arno-Philips-Talstraße aus. Mehrere Bewohner wurden in Sicherheit gebracht. Es soll Verletzte geben. Warum das Feuer ausbrach, ist noch unklar. Der Einsatz dauert an. Deutschland bleibt als Urlaubsland beliebt. Im ersten Halbjahr verbuchten Hotels, Pensionen und Campingplätze fast 224 Millionen Übernachtungen. Ein neuer Rekord für diesen Zeitraum. Laut Statistischem Bundesamt lag die Zahl noch einmal 0,3% über dem Rekord vom ersten Halbjahr 2025. Die meisten Gäste kamen aus dem Inland. Nach dem stärksten Erdbeben seit einem Jahrzehnt suchen in Kolumbien Einsatzkräfte und Freiwillige in den Trümmern nach Überlebenden. Teils mit bloßen Händen und erschwert durch Stromausfälle graben sie nach Verschütteten. Bislang wurden 132 Todesopfer und mehr als 570 Verletzte gezählt. Der neue Staatschef Dilla Ispriella rief den Katastrophenfall aus. Aus Deutschland richtete Bundeskanzler Merz den Opfern und Angehörigen sein Mitgefühl aus. In Syrien hat ein Gericht den früheren Diktator Bashar al-Assad in Abwesenheit zum Tode verurteilt. Die Richter begründeten ihr Urteil mit Kriegsverbrechen und Verbrechen gegen die Menschlichkeit im syrischen Bürgerkrieg. Assad war vor gut 1,5 Jahren von islamistischen Kämpfern gestürzt worden. Er floh ins Exil und lebt seitdem in der russischen Hauptstadt Moskau. Bei einer neuen russischen Angriffswelle auf die Ukraine sind mindestens 9 Menschen getötet worden. Dutzende weitere wurden verletzt. Nach Angaben des ukrainischen Präsidenten Zelensky kamen bei den brutalen Angriffen auf die Region Saporischschja Raketen aus Nordkorea zum Einsatz. Die Ukraine kann sich gegen ballistische Raketen praktisch nicht mehr zur Wehr setzen. Ihr fehlen Abfangraketen.
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10: Mit Michelle Kradel. In Köpenick kommt Bewegung in eine seit Jahrzehnten brachliegende Bahnfläche. Der frühere Güterbahnhof ist jetzt offiziell kein Bahngelände mehr. Berlin kann dort also weiter planen. Auf dem Gelände soll ein neues Stadtquartier entstehen mit Wohnungen für mehr als 3000 Menschen. Geplant ist außerdem, dass auf dem Gelände später auch eine Gemeinschaftsschule gebaut werden soll.
7: 15.03 Uhr haben wir es jetzt und auf dem Stadtring 100 Richtung Treptow gibt es 15 Minuten Stau zwischen Kreuz Schmargendorf und Tempelhofer Damm und im Kreuz Schöneberg gibt es auch diverse Staus in alle Richtungen, auch von der A103 kommend. In Biesdorf hat es einen Brand gegeben, wir haben es bei Ralf eben gehört, die Feuerwehr ist hier immer noch im Einsatz. Die Weißenhöher Straße zwischen Grabensprung und Köpenicker Straße in beiden Richtungen gesperrt. Außerdem sehr voll gerade in Friedrichshagen, Fürstenwalder Damm statt auswärts 25 Minuten fast Jedauer, Dahlwitzer Landstraße und Böllsche Straße jeweils statt einwärts 15 Minuten. Und 15 Minuten Stau auch in Haselhorst auf der Nonnendammallee statt auswärts. Vorsicht bitte auf der A12 in Richtung Berlin. Zwischen Frankfurt oder West und Mülrose brennt ein Auto auf der Standspur. Hier ist die Fahrbahn auf eine Spur verengt. Und die neuesten Blitzer stehen in Zehlendorf auf der Argentinischen Allee, in Mariendorf, Mariendorfer Damm und Eberswalde auf der Britzer Straße. Danke für Ihre Staus und Blitzer. 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

0: Fast 1 Million Euro. So viel Geld soll sich die ehemalige Vorsitzende eines Berliner Kleingartenverbands insgesamt auf ihr eigenes Konto, auf die Konten ihres Mannes und ihrer Tochter überwiesen haben. Ausgewiesen als Gehälter und Sonderzahlungen für Arbeiten, die nie stattgefunden haben. Hier ist der Berliner Rundfunk 91.4. Schön, dass Sie dabei sind, jetzt um 15.17 Uhr. Rausgekommen ist das durch ein Insolvenzverfahren vor gut 2 Jahren, als alle Geldströme und Transaktionen offengelegt werden mussten. Wir haben damals darüber berichtet. Jetzt wurde Anklage gegen die Hauptverdächtige, ihren Mann und die Tochter erhoben. 55 Kleingartenanlagen sind in dem Pankower Verband organisiert. Und in eine davon ist unsere Berlin-Reporterin Lisa Wennemeyer heute gefahren, in die Kleingartenkolonie Krugpfuhl in Französisch Buchholz, die auf den ersten Blick sehr idyllisch und ruhig aussieht.
1: Aber hinter der Fassade, da rumort es. Denn dieser Skandal um die veruntreuten Gelder, der ist natürlich hier auch zwischen den Parzellen Thema. Und eine davon gehört David Donald Gens. Der ist hier auch der erste Vorsitzende in der Kleingartenkolonie Krugpfuhl. Das ist ja jetzt eigentlich eine gute Nachricht. Die Frau, die steht vor Gericht, die ist auf der Anklagebank. Aber so richtig zufrieden sind sie trotzdem nicht.
2: Nein, also prinzipiell ist es schon gut, dass es endlich vorangeht. Aber wenn man sich den Insolvenzbericht durchliest, steht da eben auch drin, dass die Frau Kleinau gesagt hat, sie wussten alle Bescheid.
1: Ja.
2: Und das kann nicht sein.
1: Alle bedeutet der gesamte Vorstand von diesem Kleingartenverband?
2: Offensichtlich ja.
1: Ja, und neben dem finanziellen Schaden ist es ja auch ein riesen Vertrauensmissbrauch. Wie macht sich das denn hier bemerkbar?
2: Ja, die Leute streiten sich. Ne? Teilweise sind sie auch da und sagen so, hey, wir wollen eigentlich nur unsere Ruhe haben. Das ist eben das Kleingärtnerische. Wir wollen uns gar nicht um diesen Scheiß kümmern. Ne?
1: Ja. Völlig verständlich. Ihr wollt hier eine schöne, ruhige Zeit im Garten verbringen. Was muss denn passieren, dass hier wieder Ruhe einkehrt?
2: Ich hoffe, dass es endlich aufgearbeitet wird, was seitens des Bezirksverbands leider nicht erkennbar ist bisher.
1: Wie soll diese Aufarbeitung aussehen?
2: Na, einfach, dass man mit dem, was geschehen ist, offen umgeht und nichts unter den Scheffel fallen lässt. Weil einige, die damals noch damit zu tun hatten, sind derzeit immer noch tätig im Bezirksverband.
1: Ja, klar, dass da kein Vertrauen entstehen kann und auch keine Ruhe einkehrt in den 55 Kleingartenanlagen, die in diesem Verband organisiert sind.
0: Ja, man kann nur hoffen, dass da Ruhe einkehrt und dass das Kleingartenidyll spätestens nächsten Sommer zurück ist. 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
10: Ich bin Sebastian Pasotti. Guten Tag. Zwischen Brandenburger Tor und Siegessäule findet an diesem Samstag wieder die Rave the Planet Techno-Parade statt. Die Parade soll in diesem Jahr mit einer Schweigeminute für die Opfer des CSD-Anschlags beginnen. Die Veranstalter haben sich außerdem nochmal mit der Polizei besprochen und das Sicherheitskonzept leicht angepasst. Sie rechnen mit rund 300.000 Teilnehmerinnen und Teilnehmern. Im vergangenen Jahr waren es laut Veranstalter 200.000. Ein neues Projekt soll dafür sorgen, dass es am und im U-Bahnhof Cottbusser Tor in Kreuzberg sauberer wird. Die BVG startet dazu einen WhatsApp-Kanal. Hier können Fahrgäste melden, wenn sie zum Beispiel Müll auf dem Boden, eine beschädigte Sitzbank oder Graffiti am Bahnsteig sehen. Den WhatsApp-Kanal erreicht man unter anderem über einen QR-Code, der aktuell auf Plakaten und Aufklebern zu sehen ist.
11: Halb vier haben wir es jetzt und es staut sich auf dem Stadtring 100 in Richtung Treptow zwischen Kreuz Schmargendorf und Tempelhofer Damm. 15 Minuten plus hier und generell hier im Kreuz Schöneberg gibt es diverse Staus in alle Richtungen. In Friedrichshagen hat es einen Unfall gegeben auf der Dahlwitzer Landstraße. Hier ist in beiden Richtungen gesperrt zwischen Fürstenwalder Damm und Schöneicher Straße. Das erklärt auch die langen Staus hier. Es gibt in alle Richtungen Stau, dauert bis zu 15 Minuten länger. In Biesdorf ist die Feuerwehr im Einsatz wegen eines Brands. Die Weißenhöher Straße ist zwischen Grabensprung und Köpenicker Straße voll gesperrt. Und außerdem ist es voll in Köpenick, Rudolf-Rühr-Allee in Richtung Biesdorf, dauert hier eine Viertelstunde länger. A10, östlicher Berliner Ring, zwischen Erkner und Rüdersdorf sind in beiden Richtungen Leute auf der Fahrbahn. Die A12 Richtung Berlin, zwischen Frankfurt oder West und Mülrose brennt ein Auto auf der Standspur. Hier ist die Fahrbahn auf eine Spur verengt. Die A12 Richtung Frankfurt-Oder, zwischen Friedersdorf und Storkow liegen Reifenteile auf der Fahrbahn. Hier hat es einen Unfall gegeben, Unfallstelle ist noch nicht gesichert. Und die A24 Richtung Hamburg, zwischen Pritzweig und Mainburg ist ein totes Tier auf der linken Spur. Blitzer stehen in Zehlendorf, Argentinische Allee, in Mariendorf auf dem Mariendorfer Damm und in Eberswalde auf der Britzer Straße. Danke für Ihre Staus und Blitzer unter Berlin 201 91 390. Kommen Sie gut an. Sonne und Wolken gibt es im Mix bei aktuell Zimmertemperatur 19 bis 21 Grad. Bei 24 Grad liegt heute die Höchsttemperatur. Morgen dann mehr Sonne als Wolken und bis zu 26 Grad. Am Donnerstag so gut wie gar keine Wolken mehr am Himmel und dann bei bis zu 30 Grad.
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1: Ja, das hat ein schnelles Ende, zumindest vorerst. Das neue Freibad vor der Volksbühne am Rosa-Luxemburg-Platz, worüber so viel berichtet wurde und wo sogar die New York Times zur Eröffnung gekommen ist, ist kaputt. Und das erst wenige Tage nach der Eröffnung. Die Duschen seien aktuell nicht funktionsfähig, heißt es, vom Bad. Deswegen muss es heute und morgen geschlossen bleiben. Wer Zeitfenstertickets gebucht hat, das muss man ja machen, um dahin zu gehen, der wird kontaktiert. Nach jetzigem Stand soll das Freibad vor der Volksbühne am Donnerstag wieder normal geöffnet haben. 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
9: Ich bin Ralf Gulke. Guten Tag. Bei einem Brand in einem Pflegeheim im Marzahner Stadtteil Biesdorf sind 10 Menschen verletzt worden, die meisten zum Glück nur leicht. Die Feuerwehr brachte die übrigen Bewohner nach eigenen Angaben in Sicherheit. Das Feuer war aus bisher ungeklärter Ursache in einer Wohnung im obersten Stockwerk des viergeschossigen Hauses ausgebrochen. Es breitete sich auf Teile des Daches aus. Der Brand ist inzwischen unter Kontrolle. Die Feuerwehr wird aber wohl einige Zeit brauchen, um Glutnester zu löschen und das Gebäude zu kontrollieren. Das Haus in der Arno-Philips-Talstraße ist erst einmal unbewohnbar. Die anhaltende Trockenheit lässt in Deutschland vielerorts die Wasserstände der Flüsse weiter sinken. Der Rheinpegel in Koblenz liegt bei 8 cm und damit nahe an dem bisher niedrigsten bekannten Wasserstand von 6 cm aus dem Jahr 1929. Auch an anderen Flüssen wie der Donau herrscht weiter Niedrigwasser, was die Schifffahrt erheblich beeinträchtigt. Entspannung ist erstmal nicht in Sicht, es wird zum Wochenende hin teilweise sogar noch einmal richtig heiß. Nach dem stärksten Erdbeben seit einem Jahrzehnt suchen in Kolumbien Einsatzkräfte und Freiwillige in den Trümmern nach Überlebenden. Teils mit bloßen Händen und erschwert durch Stromausfälle graben sie nach Verschütteten. Bislang wurden 132 Todesopfer und mehr als 570 Verletzte gezählt. Der neue Staatschef de la Espriella rief den Katastrophenfall aus. Aus Deutschland richtete Bundeskanzler Merz den Opfern und Angehörigen sein Mitgefühl aus. US-Präsident Trump hat nach Informationen der Washington Post nach dem NATO-Gipfel in Ankara heimlich das Flugzeug gewechselt. Grund sei eine Morddrohung aus dem Iran gewesen. Für den heimlichen Maschinenwechsel habe sich Trump in den Container eines Catering-Fahrzeugs begeben müssen. Medien und auch Regierungsvertreter an Bord der Air Force One seien in dem Glauben gelassen worden, dass Trump sich weiter an Bord befinde. Das Weiße Haus dementierte nicht, verwies lediglich auf neue Sicherheitsverfahren.
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10: Mit Michelle Kradell. Die Berliner Polizei hat nach der Speed Week eine Bilanz gezogen. Vergangene Woche hatte sie rund 155.000 Fahrzeuge kontrolliert. Etwa jedes 12. war zu schnell unterwegs. Positiv ist aber, im Vergleich zum Vorjahr ging die Zahl der Geschwindigkeitsverstöße zurück, obwohl es in diesem Jahr sogar mehr Kontrollen gab.
7: Es ist 16.03 Uhr. Wir gucken zusammen auf die Straßen und dazu erst auf den Stadtring A100 Richtung Treptow. Dauert im Moment 10 bis 15 Minuten länger in der Baustelle zwischen Kreuz Schmargendorf und Tempelhofer Damm. Und im Kreuz Schöneberg, also genau auf der Strecke, gibt es auch diverse Staus. Allen voran, wenn Sie von der A103 runterfahren auf den Sachsendamm. Da 25 Minuten die aktuelle Passierdauer. In Friedrichshagen hat es auf der Dalwitzer Landstraße einen Unfall gegeben. Hier ist in beiden Richtungen gesperrt zwischen Fürstenwalder Damm und Schöneicher Straße und es dauert bis zu 15 Minuten länger. In Biesdorf ist die Feuerwehr immer noch im Einsatz wegen eines Brands. Wir haben es bei Ralf in den Nachrichten gehört. Die Weißenhöher Straße ist zwischen Grabensprung und Köpenicker Straße voll gesperrt. Es gibt eine Weichenstörung bei der S-Bahn. Die S46 und S8 sind deshalb zwischen Adlershof und Grünau unterbrochen. Bitte stattdessen den Bus 163 nutzen. Die A12 Richtung Berlin. Zwischen Frankfurt oder West und Müllrose brennt ein Auto auf der Standspur. Hier ist die Fahrbahn auf eine Spur verengt. Die A12 Richtung Frankfurt-Oder. Zwischen Friedersdorf und Storkow liegen Reifenteile auf der Fahrbahn. Hier hat es einen Unfall gegeben. Und zwischen Storkow und Briesen gibt es 25 Minuten Stau. Vorsicht auf der B5 Nauen Richtung Küritz. Zwischen Nauen-Ost und Nauen hat es einen Unfall mit Verletzten mit 2 Fahrzeugen gegeben. Hier sind Rettungsfahrzeuge vor Ort. Und Blitzer stehen in Gropiostadt auf der Lipschitzallee, in Friedrichsfelde auf der Rienstraße und in Rangsdorf auf der Kienitzer Straße. Danke für Ihre Staus und Blitzer unter Berlin 201 91 390. Gute Fahrt! Es gibt heute Sonne und Wolken im Mix und es bleibt auch trocken. Die Temperaturen bei 19 bis 21 Grad momentan, in der Nacht dann recht frisch mit bis zu 8 Grad. Morgen viel Sonne, kaum Wolken bei wieder wärmeren 26 Grad in der Spitze. Der Donnerstag noch wärmer mit dann bis zu 30 Grad und durchgehend Sonne.
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1: Heute ist unsere Kiez-Reporterin Lisa Wennemeyer mit der U9 losgefahren und am U-Bahnhof Westhafen ausgestiegen, der ja auch ein S-Bahnhof ist. Interessant ist hier aber eher die Untergrundstation, die Sie garantiert auch schon mal gesehen und wahrscheinlich noch im Kopf haben. Denn da gibt es vor allem eins: weiße Fliesen und schwarze Buchstaben.
2: Ein einziger Buchstabensalat, ohne Punkt und Komma. So ein bisschen wie beim Scrabble. Die Wände im U-Bahnhof Westhafen sind voll mit Buchstaben. Und um da etwas rauslesen zu können, muss man sich schon ganz schön konzentrieren. Gut so, denn hier geht es um nichts Geringeres als die Menschenrechte, also die Konvention der Vereinten Nationen von 1948. Alle 30 Artikel sind hier an den Wänden zu lesen. Hier zum Beispiel Artikel 3. Jeder Mensch hat das Recht auf Leben, Freiheit und Sicherheit der Person. Und dadurch, dass es auf den ersten Blick so schwer zu entziffern ist, braucht man halt auch mindestens noch den zweiten, dritten oder auch vierten Blick. Was aber auch mehr Aufmerksamkeit erzeugt, geht ja schließlich um die Menschenrechte. Seit 2000 sind die hier im U-Bahnhof Westhafen ein Projekt einer Künstlerin und einer Philosophin. Und die sind nicht nur hier zu lesen, sondern auch noch an ganz vielen anderen Metrostationen auf der Welt. In Rio de Janeiro, London, Paris, Lissabon, Stockholm und noch einige andere. Ja, und warum ausgerechnet jetzt hier am Westhafen? Weil hier ganz in der Nähe die berüchtigte Hinrichtungsstätte Plötzensee war, in der in der NS-Zeit fast 3000 Menschen ermordet wurden. Und auch die ersten Deportationen von jüdischen Bürgern starteten hier in der Nähe. Heute erinnern diese Buchstaben, außerdem noch Zitate von Heinrich Heine, daran, dass die Menschenrechte nichts Selbstverständliches sind und immer wieder verteidigt, aber auch überhaupt mal gelesen werden müssen.
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6: Ich bin Sebastian Pasotti. Guten Tag. 3 Wochen nach dem CSD-Anschlag soll am Samstag zwischen Brandenburger Tor und Siegessäule die Techno-Parade Rave the Planet stattfinden. Sie beginnt in diesem Jahr mit einer Schweigeminute. Die Veranstalter sagen außerdem, dass das Sicherheitskonzept nach dem Anschlag nochmal leicht angepasst wurde. Außerdem sind Feuerwehr und Sanitätsdienst wieder im Einsatz. Im vergangenen Jahr mussten viele Menschen behandelt werden. Meist ging es um Alkohol- oder drogenbedingte Probleme. Die BVG startet ein WhatsApp-Pilotprojekt am Cottbusser Tor in Kreuzberg. Fahrgäste können über den Messenger-Dienst Schmutz, Schäden und weitere Hinweise an die BVG melden. Den WhatsApp-Kanal erreicht man unter anderem über einen QR-Code, der aktuell auf Plakaten und Aufklebern zu sehen ist.
5: Es ist 16.31 Uhr und es gibt 10 Minuten Stau auf dem Stadtring A100 in Richtung Treptow zwischen Kreuz Schmargendorf und Tempelhofer Damm. Und vor allem im Kreuz Schöneberg gibt es diverse Staus. Im Biesdorf ist die Feuerwehr im Einsatz wegen eines Brandes. Die Weißenhöher Straße ist immer noch gesperrt zwischen Grabensprung und Köpenicker Straße. In Köpenick ist es voll auf der Rudolf-Rühl-Allee in Richtung Biesdorf, dauert hier 15 Minuten länger. Genauso wie in Treptow auf der Elsenbrücke nach Friedrichshain. Generell der ganze Bereich hier auch sehr voll. Bei der S-Bahn gibt es eine Weichenstörung. Die S46 und S8 sind deshalb zwischen Adlershof und Grünau unterbrochen. Bitte stattdessen den Bus 163 nutzen. A10, der westliche Berliner Ring Richtung Dreieckwerda. Zwischen Leest und Föhm ist die linke Spur nach einem Unfall gesperrt. Die A12 Richtung Berlin zwischen Frankfurt oder West und Mölrose brennt ein Auto auf der Standspur. Hier ist nur eine Spur frei. Unfall auf der A12 Richtung Frankfurt-Oder zwischen Friedersdorf und Storkow. Da liegen auch Reifenteile auf der Fahrbahn. Und zwischen Storkow und Briesen 20 Minuten Stau. Und noch die B5 Küritz Richtung Nauen. Zwischen Nauen und Nauen-Ost hat es einen Unfall mit Verletzten mit 2 Fahrzeugen gegeben. Hier läuft jetzt die Unfallaufnahme. Blitzer stehen in Friedrichsfelde auf der Rienstraße, in Gropiostadt Lipschitz-Allee und in Rangsdorf auf der Kienitzer Straße. Danke für Ihre Staus und Blitzer unter Berlin 201 91 390. Gute Fahrt! Ein Tag zum Durchlüften und Durchatmen. 19 bis 22 Grad sind die Temperaturen im Moment. Dazu ein freundlicher Mix aus Sonne und Wolken. Regen ist heute nicht dabei. In der Nacht teilweise einstellige Temperaturen. Bis zu 8 Grad bekommen wir dann. Die nächsten Tage wird es wieder warm. Morgen 26 Grad, dann viel Sonne, wenig Wolken. Am Donnerstag 30 und am Freitag sogar 34 Grad.
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0: Die Village People sorgen für Partystimmung mit YMCA beim Berliner Rundfunk 91.4 zur Kaffee- und Kuchenzeit. Vielleicht gibt es bei Ihnen gerade auch was Süßes, einen Kuchen oder Kekse. Ja, Zucker kann schon echt süchtig machen. Da nehme ich mich nicht aus, bin ja ganz froh. Also Kaffee trinke ich nicht, Alkohol fast nie, ich rauche nicht, aber Süßigkeiten, das ist leider bei mir. Problem ist ja, der Zucker ist auch dort versteckt, wo wir ihn gar nicht vermuten. Zum Beispiel in ganz alltäglichen Produkten. Da reden wir drüber mit TV-Köchin Sarah Wiener, unserer Expertin diese Woche zum Thema gesunde Ernährung. Erstmal, wo ist denn überall Zucker drin, ohne dass wir es jetzt überall oder unbedingt sofort merken?
1: Er ist wahrscheinlich im Zweifelsfall überall drinnen, wo es hochverarbeitet ist. Erstens ist es ein Farbstabilisator und es ist ein Geschmacksverstärker und es ist ein billiger Füllstoff, der einfach auch das Gewicht im Gläschen, in der Tüte, in der Verpackung hochtreibt, sodass wir dann denken, oh, da ist aber so viel drinnen. So wird eben mit solchen Tricks gearbeitet.
0: Was ist in so einem Produkt, wo besonders viel Zucker drin ist?
1: Es ist natürlich in Ketchup drin und zwar wahnsinnig viel. Man könnte selber Ketchup machen, ganz einfach mit Äpfel, Zwiebeln, vielleicht Currypulver, Tomatenmark, ein bisschen Honig, meinetwegen auch ein bisschen Industriezucker, alles pürieren, hat man wunderbares Ketchup, das man dann nochmal selber aufpeppen kann mit verschiedenen Kräutern oder Zutaten oder Gewürzen, wie man das mag. Viel günstiger und viel gesünder. Es ist aber auch in Salatsoßen, in Suppen, in Brot, wo es wirklich nichts zu suchen hat. Manchmal in Käse, also in Wurst besonders auch gerne genommen.
0: Also da bleibt nicht mehr viel übrig, wo kein Zucker drin ist. Dann gerade jetzt im Sommer trinken viele natürlich gerne Limo. Erfrischt ja schön. Da hat Sarah Wiener auch einen Tipp.
1: Bei zuckerhaltigen Limonaden, ich würde sagen, selber machen. Eistees mit Obst, mit natürlich ein bisschen Zucker oder mit Honig, aber weniger dosieren und dann mit Mineralwasser, mit kaltem aufsprudeln oder einfach ein Gurkenwasser, ein paar Gurkenscheiben, ein paar Zitronenscheiben. Bei der Hitze ist das genau das Richtige und man freut sich mehr.
0: Sagt TV-Köchin und Ernährungsexpertin Sarah Wiener. Mit ihr sprechen wir in dieser Woche jeden Tag zum Thema gesunde Ernährung. Auch morgen früh wieder ab 6 Uhr bei ihrem Berliner Rundfunk 91.4. Durch den Nachmittag jetzt mit den besten Hits aller Zeiten. Gleich Soul Asylum und jetzt Howard Jones und What is Love?

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4: Ich bin Ralf Gulke. Guten Tag. Das ungarische Parlament hat den ehemaligen Chef des obersten Gerichtshofs Baka zum neuen Staatspräsidenten gewählt. Der Kritiker des im April abgewählten Premiers Orbán erhielt bei der Abstimmung in Budapest 140 Ja und 6 Nein-Stimmen. Das Präsidentenamt war vakant, nachdem der Orbán-treue Staatschef Szulyok durch eine Verfassungsänderung aus dem Amt gedrängt worden war. Bei einem Brand in einem Pflegeheim im Marzahner Stadtteil Biesdorf sind 10 Menschen verletzt worden. Die meisten zum Glück nur leicht. Die Feuerwehr brachte die übrigen Bewohner nach eigenen Angaben in Sicherheit. Das Feuer war aus bisher ungeklärter Ursache in einer Wohnung im obersten Stockwerk des viergeschossigen Hauses ausgebrochen. Es breitete sich auf Teile des Daches aus. Der Brand ist inzwischen unter Kontrolle. Die Feuerwehr wird aber wohl einige Zeit brauchen, um Glutnester zu löschen und das Gebäude zu kontrollieren. Das Haus in der Arno-Philippsthal-Straße ist erst einmal unbewohnbar. Nach dem stärksten Erdbeben seit einem Jahrzehnt suchen in Kolumbien Einsatzkräfte und Freiwillige in den Trümmern nach Überlebenden. Teils mit bloßen Händen und erschwert durch Stromausfälle graben sie nach Verschütteten. Bislang wurden 132 Todesopfer und mehr als 570 Verletzte gezählt. Der neue Staatschef Dilma Espriella rief den Katastrophenfall aus. Aus Deutschland richtete Bundeskanzler Merz den Opfern und Angehörigen sein Mitgefühl aus. US-Präsident Trump hat nach Informationen der Washington Post nach dem NATO-Gipfel in Ankara heimlich das Flugzeug gewechselt. Grund sei eine Morddrohung aus dem Iran gewesen. Für den heimlichen Maschinenwechsel habe sich Trump in den Container eines Catering-Fahrzeugs begeben müssen. Medien und auch Regierungsvertreter an Bord der Air Force One seien in dem Glauben gelassen worden, dass Trump sich weiter an Bord befinde. Das Weiße Haus dementierte nicht, verwies lediglich auf neue Sicherheitsverfahren.
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5: Mit Michelle Gradell. Im Tierpark Berlin gibt es Nachwuchs bei den seltenen Hirschebern. Das kleine Männchen heißt Dayan und wurde Ende Juli geboren. Hirscheber sehen ein bisschen aus wie Schweine. Die erwachsenen Männchen haben aber auffällig gebogene Stoßzähne. Der Tierpark hat inzwischen 9 Tiere und damit die größte Hirschebergruppe in Europa.
2: Und damit haben wir es 17:02. In Biesdorf ist die Feuerwehr noch immer im Einsatz wegen des Brandes. Wir haben es bei Ralf in den Nachrichten gehört. Das wird wohl noch ein bisschen dauern. Die Weißenhöher Straße ist so lange zwischen Grabensprung und Köpenicker Straße in beiden Richtungen gesperrt. Die B101 Mariendorf Richtung Trebin zwischen Berlin und Heinersdorf ist eine Big Bag in der Leitplanke. Es gibt eine Weichenstörung bei der S-Bahn. Die S46 und S8 sind deshalb zwischen Adlershof und Grünau unterbrochen. Bitte stattdessen die Buslinie 163 nutzen. Und bei der S3 ist der Zugverkehr zwischen Köpenick und Wuhlheide unterbrochen. Nutzen Sie hier zur Umfahrung zwischen Köpenick und Karlshorst die Tram M27, schreibt die BVG. Das kann nicht hinhauen. Das ist nämlich eine Buslinie. Das muss die Tram M17 sein. Muss ich mal die BVG direkt korrigieren. Und zur großräumigen Umfahrung zwischen Köpenick und Mahlsdorf die Tram 62. Dann gucken wir nach Brandenburg. A10 westlicher Berliner Ring Richtung Dreieck Werder. Zwischen Leest und Föhm ist ist die linke Spur nach einem Unfall gesperrt. Die A12 Richtung Berlin zwischen Frankfurt oder West und Mölrose brennt ein Auto auf der Standspur. Da ist die Fahrbahn auf eine Spur verengt. Die A12 Richtung Frankfurt-Oder zwischen Storkow und Briesen gibt es 20 Minuten Stau. Und die B5 Köritz Richtung Nauen zwischen Nauen und Nauen-Ost hat es einen Unfall mit Verletzung gegeben. Die Unfallaufnahme läuft. Blitzer stehen in Lichtenberg, Indira Gandhi-Straße, Charlottenburg auf dem Spandauer Damm und in Angermünde auf der Kastanienallee. Danke für Ihre Staus und Blitzer unter Berlin 201 91 390. Gute Fahrt! Blauer Himmel, ein paar Schäfchenwolken, das haben wir heute. Temperaturen auch nicht ganz so warm, 19 bis 22 Grad, 8 Grad die Tiefstemperatur heute Nacht. Morgen dann etwas wärmer, 26 Grad, dann viel Sonne und nur wenig Wolken. Noch sonniger soll der Donnerstag werden, dann bei bis zu 30 Grad.
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2: Ja, coole Sache, was die Deutsche Bahn gerade macht. Die verteilen auf besonders beliebten Strecken in den Zügen gratis Eis. Bis 23. August machen die das. Also vielleicht haben sie ja Glück, wenn sie die nächsten Tage mit dem ICE fahren. Wenn man der Karte trauen kann, die die Deutsche Bahn dazu veröffentlicht hat, dann gibt es wohl das Gratis-Eis unter anderem auf den Strecken Berlin-Hamburg und Berlin-Wolfsburg. Ich bin Max Kachur, hab die besten Hits aller Zeiten für Sie. Eis war nicht, aber die besten Hits aller Zeiten. Auch sehr gut. Gleich von Tears for Fears, von Suzy Quatro und Chris Norman und jetzt von Phil Collins, Two Hearts.

Sophia Sophias bei Ihrem Berliner Rundfunk 91.4. Es ist Dienstagnachmittag. Sie starten vielleicht gerade in den Feierabend und wir haben dazu Ihre Lieblingsmusik. Und den nächsten Song gibt es in zwei bekannten Versionen. Die erste kommt von der Dream Academy. Live in a Northern Town aus den 80ern. In den 90ern wurde das gesampelt zu großen Teilen und nochmal richtig aufgepeppt von Dario G. Sunshine heißt der Song bei ihm. Ja, und das Lustige ist, der besteht nur aus ganzen zwei Wörtern. Hey und Mama Ma. Mehr Text gibt es nicht in Sunshine. Achten Sie gleich mal drauf.

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9: Ich bin Sebastian Pasotti. Guten Tag. Zwischen Brandenburger Tor und Siegessäule findet an diesem Samstag wieder die Rave the Planet Techno Parade statt. Die Parade soll in diesem Jahr mit einer Schweigeminute für die Opfer des CSD-Anschlags beginnen. Die Veranstalter haben sich außerdem nochmal mit der Polizei besprochen und das Sicherheitskonzept leicht angepasst. Sie rechnen mit rund 300.000 Teilnehmerinnen und Teilnehmern. Im vergangenen Jahr waren es laut Veranstalter 200.000. Ein neues Projekt soll dafür sorgen, dass es am und im U-Bahnhof Cottbusser Tor in Kreuzberg sauberer wird. Die BVG startet dazu einen WhatsApp-Kanal. Hier können Fahrgäste melden, wenn sie zum Beispiel Müll auf dem Boden, eine beschädigte Sitzbank oder Graffiti am Bahnsteig sehen. Den WhatsApp-Kanal erreicht man unter anderem über einen QR-Code, der aktuell auf Plakaten und Aufklebern zu sehen ist.
8: Es ist 17.30 Uhr und es gibt Stau auf dem Stadtring A100 in Fahrtrichtung Treptow zwischen Detmolder Straße und Tempelhofer Damm. Grund ist hier die Baustelle, dauert im Moment 10 Minuten länger. In Biesdorf ist die Feuerwehr im Einsatz wegen eines Brands. Die Weißenhöher Straße zwischen Grabensprung und Köpenicker Straße voll gesperrt. Bei der S-Bahn einiges an Problemen. Polizeieinsatz zum Beispiel im Bereich Buch. Deswegen ist die S2 zwischen Buch und Bernau unterbrochen. Die S3 ist zwischen Köpenick und Wuhlheide unterbrochen. Und wegen einer Weichenstörung sind die S46 und S8 zwischen Adlershof und Grünau unterbrochen. Die A12 Richtung Berlin zwischen Frankfurt oder West und Mölrose brennt ein Auto auf der Standspur. Hier ist nur eine Spur frei. A12 Richtung Frankfurt oder 25 Minuten stehen Sie im Stau zwischen Storkow und Briesen. Die B5 Küritz Richtung Nauen. Zwischen Nauen und Nauen-Ost hat es einen Unfall mit Verletzten gegeben. Und die B112 Buben-Süd Richtung Frankfurt-Oder-Süd. Zwischen Steinsdorf und Neuzelle sind Fahrradfahrer auf der Fahrbahn. Die Nossenblitzer stehen in Charlottenburg auf dem Spandauer Damm, in Lichtenberg, in die Ragandi-Straße und in Angermünde auf der Kastanienallee. Danke für Ihre Staus und Blitzer unter Berlin 201 91 390. Gute Fahrt. Sonne und Wolken gibt es im Mix bei aktuell Zimmertemperatur 20 bis 22 Grad. Bei 8 Grad liegt dann die Tiefstemperatur kommende Nacht. Morgen mehr Sonne als Wolken und 26 Grad. Am Donnerstag so gut wie gar keine Wolken mehr am Himmel und dann bei 30 Grad maximal.
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0: Macarena.
1: Da kommt doch gleich Spanien-Feeling auf mit Los del Rio und Macarena. Und vielleicht hören Sie das ja gerade auch in Spanien.
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6: Ich bin Ralf Gulke. Guten Abend. In einer Einrichtung für betreutes Wohnen im Marzahner Stadtteil Biesdorf ist am Vormittag ein Brand ausgebrochen. Laut Feuerwehr kamen 8 Bewohner verletzt ins Krankenhaus. 7 von ihnen wurden leicht verletzt. Eine Person erlitt eine schwere Rauchvergiftung. Der Dachstuhl des Gebäudes brannte teilweise aus. Das Haus ist vorerst nicht bewohnbar. Der Brand ist unter Kontrolle. Die Nachlöscharbeiten könnten sich aber noch ziehen. Die Brandursache ist unklar. 5 Tage nach einem Badeunfall in einem Freibad in Brandenburg ist ein 9-jähriges Mädchen gestorben. Das Kind starb trotz intensivmedizinischer Behandlung in einem Klinikum, so die Polizei in Cottbus. Rettungsschwimmer hatten das Mädchen vergangene Woche in dem Freibad in Fettschau bewusstlos auf der Wasseroberfläche bemerkt und zunächst reanimiert. Das Kind gehörte zu einer Berliner Schülergruppe. Bundesinnenminister Dobrindt hat die umfassende Reform der deutschen Nachrichtendienste verteidigt. Die hybride Bedrohungslage, Sabotage, Spionage, Cyberangriffe und verdeckte Aktionen fremder Mächte bekämen eine neue Antwort, sagte er der Bild-Zeitung. Die Reform mache aus Nachrichtendiensten echte Geheimdienste. Das Kabinett will morgen ein mehr als 700 Seiten starkes Gesetzespaket beschließen, das eine deutliche Stärkung der Dienste BfV und BND vorsieht. Das ungarische Parlament hat den ehemaligen Chef des obersten Gerichtshofs Baka zum neuen Staatspräsidenten gewählt. Der Kritiker des im April abgewählten Premiers Orbán erhielt bei der Abstimmung in Budapest 140 Ja und 6 Nein-Stimmen. Das Präsidentenamt war vakant, nachdem der Orbán-treue Staatschef Szulyok durch eine Verfassungsänderung aus dem Amt gedrängt worden war. Nach dem stärksten Erdbeben seit einem Jahrzehnt suchen in Kolumbien Einsatzkräfte und Freiwillige in den Trümmern nach Überlebenden. Teils mit bloßen Händen und erschwert durch Stromausfälle graben sie nach Verschütteten. Bislang wurden 132 Todesopfer und mehr als 570 Verletzte gezählt. Der neue Staatschef Dilla Ispriella rief den Katastrophenfall aus. Aus Deutschland richtete Bundeskanzler Merz den Opfern und Angehörigen sein Mitgefühl aus.
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7: Mit Michel Kradel. In Köpenick kommt Bewegung in eine seit Jahrzehnten brachliegende Bahnfläche. Der frühere Güterbahnhof ist jetzt offiziell kein Bahngelände mehr. Berlin kann dort also weiter planen. Auf dem Gelände soll ein neues Stadtquartier entstehen, mit Wohnungen für mehr als 3000 Menschen. Geplant ist außerdem, dass auf dem Gelände später auch eine Gemeinschaftsschule gebaut werden soll.
8: 6 jetzt. In Biesdorf ist die Feuerwehr im Einsatz wegen eines Brands. Wir haben es eben bei Ralf in den Nachrichten gehört. Die Weißenhöher Straße ist immer noch zwischen Grabensprung und Köpenicker Straße in beiden Richtungen gesperrt. Bei der S-Bahn gibt es einiges an Sperrungen aktuell. Polizeieinsatz im Bereich Buch, deswegen ist die S2 unterbrochen zwischen Buch und Bernau. Die S3 ist unterbrochen zwischen Köpenick und Wohlheide. Die S5, S7 und S75 sind unterbrochen zwischen Lichtenberg und Springpfuhl sowie zwischen Lichtenberg und Wuhletal. Grund ist hier ein Polizeieinsatz wegen unbefugter Person auf der Strecke. Eine Weichenstörung gibt es auch, deshalb sind die S46 und S8 zwischen Adlershof und Grünau unterbrochen. Auf der A12 Richtung Frankfurt-Oder gibt es eine Viertelstunde Stau im Moment zwischen Storkow und Briesen. Auf der B5 Küritz Richtung Nauen läuft eine Unfallaufnahme zwischen Nauen und Nauen-Ost. Da hat es einen Unfall mit Verletzungen gegeben. Und die B112 Guben-Süd Richtung Frankfurt-Oder-Süd zwischen Steinsdorf und Neuzelle sind Radfahrer auf der Fahrbahn. Blitzer stehen im Plenterwald auf der Kiefolzstraße, in Buko auf dem Bukower Damm und in Beskow auf der Frankfurter Straße. Danke für Ihre Staus und Blitzer unter Berlin 201 91 390. Gute Fahrt.
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8: Mit 20 bis 22 Grad und mit einem Sonne-Wolken-Mix geht es auch in den Abend. Es bleibt trocken, in der Nacht sogar meist wolkenlos bei bis zu 8 Grad. Morgen viel Sonne, wenig Wolken bei maximal 26 Grad. Der Donnerstag wird wieder heiß mit bis zu 30 Grad.
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6: Mit 20 bis 22 Grad und mit einem Sonne-Wolken-Mix geht es auch in den Abend. Es bleibt trocken, in der Nacht sogar meist wolkenlos bei bis zu 8 Grad. Morgen viel Sonne, wenig Wolken bei maximal 26 Grad. Der Donnerstag wird wieder heiß mit bis zu 30 Grad.
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6: Ich bin Imme Kasten. Guten Abend. In vielen Bundesländern können Lkw auch an Sonntagen auf der Autobahn unterwegs sein. Mittlerweile haben auch Hamburg, Hessen und Schleswig-Holstein auf das Niedrigwasser in den Flüssen reagiert und das Sonntagsfahrverbot ausgesetzt. Das Ziel, Transporte sollen vom Wasser auf die Straße verlagert werden. Rainer Pregler vom ADAC sagt uns.
7: Zum einen begrüßen wir, dass die Lkw-Branche, dass die Logistik nun auch die Erlaubnis hat, noch zu fahren. Wir alle warten ja und sind auf die Lieferketten angewiesen. Andererseits wird das für zusätzliche Belastungen sorgen, gerade jetzt am Wochenende mit den zahlreichen Baustellen und dem reichlich Blech auf den Straßen.
6: Urlaub in Deutschland wird immer beliebter. Knapp 224 Millionen Übernachtungen wurden hierzulande im ersten Halbjahr gezählt. Das ist ein neuer Rekord, heißt es vom Statistischen Bundesamt. Die meisten Gäste sind aus Deutschland selbst. Generell ist die Urlaubslaune der Deutschen ungebremst. Viele zieht es auch nach wie vor ins Ausland. Dazu sagte uns Thorsten Schäfer vom Deutschen Reiseverband.
8: Wir sehen anhand der Buchungsdaten, dass vor allem sehr, sehr frühzeitig gebucht wurde, dass die Deutschen preissensibel sind auf jeden Fall beim Thema Urlaub. Und wir sehen, dass auf jeden Fall gerade auch im Urlaub gespart wird. Man geht vielleicht etwas weniger essen während der Urlaubszeit oder man gönnt sich keinen Ausflug.
6: Bundesinnenminister Dobrindt will den Verfassungsschutz zu einem echten Geheimdienst umbauen. Wie die Bild-Zeitung berichtet, sollen etwa offensive Cybermissionen erlaubt sein, also beispielsweise Smartphones infiltriert werden dürfen. Bislang hat der Verfassungsschutz eher eine Beobachterrolle. Immer mehr Mädchen werden wegen Essstörungen im Krankenhaus behandelt. Die Zahl der Fälle hat sich in den vergangenen 20 Jahren mehr als verdoppelt. Das hat das Statistische Bundesamt mitgeteilt. Die häufigsten Diagnosen sind Magersucht und Bulimie. Die Stehplätze bei deutschen Fußball-Länderspielen feiern ein Comeback. Das hat der DFB beschlossen. Zuletzt gab es das vor mehr als 25 Jahren. Schon beim kommenden Nations League-Heimspiel der Männer gegen Griechenland im September werden wieder Stehplätze angeboten.
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10: Jetzt am Abend haben wir teilweise einen wolkenlosen Himmel. Teilweise sind noch ein paar Wolken dabei. Die ziehen zur Nacht aber überwiegend weg. Und dann wird es recht frisch, teilweise mit einstelligen Tiefstwerten um die 8 Grad. Morgen viel Sonne, kaum Wolken bei 26 Grad.
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9: Ich bin Imme Kasten. Guten Abend. Mit Blick auf das Niedrigwasser setzen immer mehr Bundesländer das Sonntagsfahrverbot für Lkw aus. Zuletzt sind jetzt Schleswig-Holstein, Bayern, Baden-Württemberg und Mecklenburg-Vorpommern sowie Hessen und Hamburg dazugekommen. Mehr dazu von Tim Britztrup.
10: Davor hatten schon Niedersachsen, Nordrhein-Westfalen, Rheinland-Pfalz und das Saarland erlaubt, dass auch sonntags LKWs auf den Autobahnen unterwegs sein dürfen. Damit soll dafür gesorgt werden, dass Waren an ihr Ziel kommen. Viele deutsche Flüsse melden nach wochenlanger Hitze und Trockenheit historisch niedrige Pegelstände und sind kaum noch schiffbar. Logistikverbände warnen allerdings vor zu hohen Erwartungen, weil deutschlandweit rund 100.000 LKW-Fahrer fehlen.
9: Urlaub in Deutschland wird immer beliebter. Knapp 224 Millionen Übernachtungen wurden hierzulande im ersten Halbjahr gezählt. Das ist ein neuer Rekord, heißt es vom Statistischen Bundesamt. Die meisten Gäste sind aus Deutschland selbst. Generell ist die Urlaubslaune der Deutschen ungebremst. Viele zieht es auch nach wie vor ins Ausland. Dazu sagt uns Thorsten Schäfer vom Deutschen Reiseverband.
11: Wir sehen anhand der Buchungsdaten, dass vor allem sehr, sehr frühzeitig gebucht wurde, dass die Deutschen preissensibel sind auf jeden Fall beim Thema Urlaub. Und wir sehen, dass auf jeden Fall gerade auch im Urlaub gespart wird. Man geht vielleicht etwas weniger essen während der Urlaubszeit oder man gönnt sich keinen Ausflug.
9: Schon wieder hat eine Drohne für Probleme an einem deutschen Flughafen gesorgt. Das berichtet der Spiegel. Demnach ist in der vergangenen Nacht eine Drohne über dem Flughafen Hannover-Langenhagen gekreist. Der Airport wurde immer wieder gesperrt. Mehrere Flieger konnten nicht pünktlich abheben. Immer mehr Mädchen werden wegen Essstörungen im Krankenhaus behandelt. Die Zahl der Fälle hat sich in den vergangenen 20 Jahren mehr als verdoppelt. Das hat das Statistische Bundesamt mitgeteilt. Die häufigsten Diagnosen sind Magersucht und Bulimie.
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13: Jetzt am Abend haben wir teilweise einen wolkenlosen Himmel. Teilweise sind noch ein paar Wolken dabei. Die ziehen zur Nacht aber überwiegend weg. Und dann wird es recht frisch, teilweise mit einstelligen Tiefstwerten um die 8 Grad. Morgen viel Sonne, kaum Wolken bei 26 Grad.
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1: Ich bin Imme Kasten. Guten Abend. In vielen Bundesländern können Lkw auch an Sonntagen auf der Autobahn unterwegs sein. Mittlerweile haben auch Hamburg, Hessen und Schleswig-Holstein auf das Niedrigwasser in den Flüssen reagiert und das Sonntagsfahrverbot ausgesetzt. Das Ziel, Transporte sollen vom Wasser auf die Straße verlagert werden. Rainer Pregler vom ADAC sagt uns.
2: Zum einen begrüßen wir, dass die Lkw-Branche, dass die Logistik nun auch die Erlaubnis hat, noch zu fahren. Wir alle warten ja und sind auf die Lieferketten angewiesen. Andererseits wird das für zusätzliche Belastungen sorgen, gerade jetzt am Wochenende mit den zahlreichen Baustellen und dem reichlich Blech auf den Straßen.
1: Urlaub in Deutschland wird immer beliebter. Knapp 224 Millionen Übernachtungen wurden hierzulande im ersten Halbjahr gezählt. Das ist ein neuer Rekord, heißt es vom Statistischen Bundesamt. Die meisten Gäste sind aus Deutschland selbst. Generell ist die Urlaubslaune der Deutschen ungebremst. Viele zieht es auch nach wie vor ins Ausland. Dazu sagte uns Thorsten Schäfer vom Deutschen Reiseverband.
3: Wir sehen anhand der Buchungsdaten, dass vor allem sehr, sehr frühzeitig gebucht wurde, dass die Deutschen preissensibel sind auf jeden Fall beim Thema Urlaub. Und wir sehen, dass auf jeden Fall gerade auch im Urlaub gespart wird. Man geht vielleicht etwas weniger essen während der Urlaubszeit oder man gönnt sich keinen Ausflug.
1: Bundesinnenminister Dobrindt will den Verfassungsschutz zu einem echten Geheimdienst umbauen. Wie die Bild-Zeitung berichtet, sollen etwa offensive Cybermissionen erlaubt sein, also beispielsweise Smartphones infiltriert werden dürfen. Bislang hat der Verfassungsschutz eher eine Beobachterrolle. Die Stehplätze bei deutschen Fußball-Länderspielen feiern ein Comeback. Das hat der DFB beschlossen. Zuletzt gab es das vor mehr als 25 Jahren. Schon beim kommenden Nations League-Heimspiel der Männer gegen Griechenland im September werden wieder Stehplätze angeboten.
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5: Jetzt am Abend haben wir teilweise einen wolkenlosen Himmel. Teilweise sind noch ein paar Wolken dabei. Die ziehen zur Nacht aber überwiegend weg. Und dann wird es recht frisch, teilweise mit einstelligen Tiefstwerten um die 8 Grad. Morgen viel Sonne, kaum Wolken bei 26 Grad.
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1: Ich bin Colin Mock. Guten Abend. Immer mehr Bundesländer ziehen Konsequenzen aus dem Niedrigwasser. Auch Schleswig-Holstein, Hamburg und Hessen setzen jetzt das Sonntagsfahrverbot für Lkw aus, um mehr Transporter auf die Straße zu kriegen. Thomas Racko vom Unternehmensverband Logistik Schleswig-Holstein hält das für sinnvoll. Er sieht aber trotzdem Risiken für die Versorgung.
2: Das ist dann auch eine Frage, wer dann auch mehr bezahlen kann. Kann die chemische Industrie mehr bezahlen oder kann der Einzelhandel mehr bezahlen? Also es kann auch durchaus sein, dass Unternehmen sagen, ich mache jetzt vermehrt Chemietransporte, nehme der Binnenschifffahrt Aufgaben ab und dafür lasse ich andere Sachen liegen. Die Transporte von Lebensmitteln oder irgendwelchen anderen Gütern. Das kann durchaus sein.
1: In Deutschland werden immer mehr Mädchen wegen Essstörungen im Krankenhaus behandelt. In den letzten 20 Jahren hat sich die Zahl laut Statistischem Bundesamt mehr als verdoppelt. Mehr von Tim Britztrup.
3: Im Jahr 2004 wurden 2800 Mädchen zwischen 10 und 17 Jahren wegen einer Essstörung behandelt. 2024 waren es fast 6000. Damit macht die Altersgruppe fast die Hälfte aller Fälle aus. Auslöser für Essstörungen sind laut Bundesinstitut für öffentliche Gesundheit unter anderem Veränderungen im Hormonhaushalt, beispielsweise in der Pubertät. Der Anstieg wird aber auch damit in Verbindung gebracht, dass über TikTok und Co. bestimmte Schönheitsideale vorgelebt werden.
1: Innenminister Dobrindt will den Verfassungsschutz zu einem echten Geheimdienst umbauen. Wie die Bild-Zeitung berichtet, sollen etwa offensive Cybermissionen erlaubt werden, also beispielsweise Smartphones infiltriert werden dürfen. Bislang hat der Verfassungsschutz eher eine Beobachterrolle. In Russland darf die einzige Anti-Kriegspartei nicht bei der Parlamentswahl im kommenden Monat antreten. Der oberste Gerichtshof hat die Partei Jabloko ausgeschlossen, wegen angeblicher Verstöße gegen die russische Wahlgesetzgebung. Die Partei setzt sich für ein Ende des Ukraine-Kriegs ein. Naturkatastrophen haben Versicherer zuletzt etwas weniger gekostet. Im ersten Halbjahr kamen rund 42 Milliarden Dollar zusammen, heißt es vom Rückversicherer Swiss Re. Entwarnung gibt's aber nicht. In Europa steigt die Waldbrandgefahr. Gleichzeitig stehen immer mehr Gebäude in gefährdeten Gebieten.
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1: Ich bin Colin Mock. Guten Abend. In vielen Bundesländern können Lkw auch an Sonntagen auf der Autobahn unterwegs sein. Mittlerweile haben auch Hamburg, Hessen und Schleswig-Holstein auf das Niedrigwasser in den Flüssen reagiert und das Sonntagsfahrverbot ausgesetzt. Das Ziel: Transporte sollen vom Wasser auf die Schiene verlagert werden. Rainer Pregler vom ADAC sagte uns:
2: Zum einen begrüßen wir, dass die Lkw-Branche, dass die Logistik nun auch die Erlaubnis hat, noch zu fahren. Wir alle warten ja und sind auf die Lieferketten angewiesen. Andererseits wird das für zusätzliche Belastungen sorgen, gerade jetzt am Wochenende mit den zahlreichen Baustellen und dem reichlich Blech auf den Straßen.
1: Neuer Rekord für den Tourismusstandort Deutschland. Im ersten Halbjahr gab es fast 224 Millionen Übernachtungen in Hotels oder auf Campingplätzen. Laut Statistischem Bundesamt wurde der Bestwert aus dem letzten Jahr damit schon wieder übertroffen. Thorsten Schäfer vom Deutschen Reiseverband sagte uns:
3: Neben dem Deutschlandtourismus punktet vor allem auch das Reisen ins Ausland. Die Mehrheit der Deutschen, nämlich 2/3 aller Deutschen, reist gewöhnlich im Jahr ins Ausland. Und das ist auch in diesem Jahr wieder so, sodass wir bislang auch eine positive Halbzeitbilanz für den Auslandstourismus ziehen.
1: Neue Pilotenstreiks bei der Lufthansa sind wohl erstmal vom Tisch. Der Konzern und die Vereinigung Cockpit haben sich im Tarifstreit auf eine Schlichtung geeinigt. Die Piloten hatten zuletzt im April für mehrere Tage gestreikt. Zahlreiche Flüge waren ausgefallen. Schon wieder hat eine Drohne für Probleme an einem deutschen Flughafen gesorgt. Das schreibt der Spiegel. Demnach ist eine Drohne über dem Flughafen Hannover-Langenhagen gekreist. Der Airport wurde immer wieder gesperrt. Mehrere Flieger konnten nicht pünktlich abheben. Ein Haus in der Großstadt kaufen, das können sich nur noch die wenigsten leisten. Jedes dritte Einfamilienhaus kostet dort mehr als 1 Million Euro. Das zeigt eine Analyse von ImmoScout24. Das Portal hat sich die 8 größten deutschen Städte angeguckt.
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1: Ich bin Colin Mock. Guten Abend. Immer mehr Bundesländer ziehen Konsequenzen aus dem Niedrigwasser. Auch Schleswig-Holstein, Hamburg und Hessen setzen jetzt das Sonntagsfahrverbot für Lkw aus, um mehr Transporter auf die Straße zu kriegen. Thomas Racko vom Unternehmensverband Logistik Schleswig-Holstein hält das für sinnvoll. Er sieht aber trotzdem Risiken für die Versorgung.
2: Das ist dann auch eine Frage, wer dann auch mehr bezahlen kann. Kann die chemische Industrie mehr bezahlen oder kann der Einzelhandel mehr bezahlen? Also es kann auch durchaus sein, dass Unternehmen sagen, ich mache jetzt vermehrt Chemietransporte, nehme der Binnenschifffahrt Aufgaben ab und dafür lasse ich andere Sachen liegen, die Transporte von Lebensmitteln oder irgendwelchen anderen Gütern. Das kann durchaus sein.
1: Urlaub in Deutschland wird immer beliebter. Knapp 224 Millionen Übernachtungen wurden hierzulande im ersten Halbjahr gezählt. Das ist ein neuer Rekord, heißt es vom Statistischen Bundesamt. Die meisten Gäste sind aus Deutschland selbst. Generell ist die Urlaubslaune der Deutschen ungebremst. Viele zieht es auch nach wie vor ins Ausland. Dazu sagt uns Thorsten Schäfer vom Deutschen Reiseverband.
3: Wir sehen anhand der Buchungsdaten, dass vor allem sehr, sehr frühzeitig gebucht wurde, dass die Deutschen preissensibel sind auf jeden Fall beim Thema Urlaub. Und wir sehen, dass auf jeden Fall gerade auch im Urlaub gespart wird. Man geht vielleicht etwas weniger essen während der Urlaubszeit oder man gönnt sich keinen Ausflug.
1: Neue Pilotenstreiks bei der Lufthansa sind wohl erstmal vom Tisch. Der Konzern und die Vereinigung Cockpit haben sich im Tarifstreit auf eine Schlichtung geeinigt. Die Piloten hatten zuletzt im April für mehrere Tage gestreikt. Zahlreiche Flüge waren ausgefallen. Innenminister Dobrindt will den Verfassungsschutz zu einem echten Geheimdienst umbauen. Wie die Bild-Zeitung berichtet, sollen etwa offensive Cybermissionen erlaubt werden, also beispielsweise Smartphones infiltriert werden dürfen. Bislang hat der Verfassungsschutz eher eine Beobachterrolle. Die nächsten zwei Medaillen für Deutschland bei der Leichtathletik-EM. Hammerwerfer Merlin Hummel hat sich Silber gesichert. Owen Ansah wurde beim 100-Meter-Lauf hinter zwei Briten Dritter und sackte Bronze ein. Damit hat Deutschland jetzt jeweils zweimal Silber und Bronze.
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1: Ich bin Colin Mock. In vielen Bundesländern können Lkw auch an Sonntagen auf der Autobahn unterwegs sein. Mittlerweile haben auch Hamburg, Hessen und Schleswig-Holstein auf das Niedrigwasser in den Flüssen reagiert und das Sonntagsfahrverbot ausgesetzt. Das Ziel: Transporte sollen vom Wasser auf die Schiene verlagert werden. Rainer Pregler vom ADAC sagte uns:
2: Zum einen begrüßen wir, dass die Lkw-Branche, dass die Logistik nun auch die Erlaubnis hat, noch zu fahren. Wir alle warten ja und sind auf die Lieferketten angewiesen. Andererseits wird das für zusätzliche Belastungen sorgen, gerade jetzt am Wochenende mit den zahlreichen Baustellen und dem reichlich Blech auf den Straßen.
1: In Deutschland werden immer mehr Mädchen wegen Essstörungen im Krankenhaus behandelt. In den letzten 20 Jahren hat sich die Zahl laut Statistischem Bundesamt mehr als verdoppelt. Mehr von Tim Britztrup.
3: Im Jahr 2004 wurden 2800 Mädchen zwischen 10 und 17 Jahren wegen einer Essstörung behandelt. 2024 waren es fast 6000. Damit macht die Altersgruppe fast die Hälfte aller Fälle aus. Auslöser für Essstörungen sind laut Bundesinstitut für öffentliche Gesundheit unter anderem Veränderungen im Hormonhaushalt, beispielsweise in der Pubertät. Der Anstieg wird aber auch damit in Verbindung gebracht, dass über TikTok und Co. bestimmte Schönheitsideale vorgelebt werden.
1: Deutschland ist und bleibt ein beliebtes Urlaubsland. Im ersten Halbjahr gab es wieder einen neuen Rekord. Da wurden in Hotels, Pensionen und auf Campingplätzen so viele Übernachtungen gebucht wie noch nie. Fast 224 Millionen waren es in Summe, heißt es vom Statistischen Bundesamt. Innenminister Dobrindt will den Verfassungsschutz zu einem echten Geheimdienst umbauen. Wie die Bild-Zeitung berichtet, sollen etwa offensive Cybermissionen erlaubt werden, also beispielsweise Smartphones infiltriert werden dürfen. Bislang hat der Verfassungsschutz eher eine Beobachterrolle. Gleiche Ausbeute auch an Tag 2 der Leichtathletik-EM für Deutschland. Jeweils einmal gab es wieder Silber und Bronze. Zweiter wurde Hammerwerfer Merlin Hummel in seiner Disziplin. Owen Ansah landete im 100-Meter-Lauf dagegen hinter zwei Briten auf Platz 3.
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1: Ich bin Colin Mock. Immer mehr Bundesländer ziehen Konsequenzen aus dem Niedrigwasser. Auch Schleswig-Holstein, Hamburg und Hessen setzen jetzt das Sonntagsfahrverbot für Lkw aus, um mehr Transporter auf die Straße zu kriegen. Thomas Racco vom Unternehmensverband Logistik Schleswig-Holstein hält das für sinnvoll. Er sieht aber trotzdem Risiken für die Versorgung.
2: Das ist dann auch eine Frage, wer dann auch mehr bezahlen kann. Kann die chemische Industrie mehr bezahlen oder kann der Einzelhandel mehr bezahlen? Also es kann auch durchaus sein, dass Unternehmen sagen, ich mache jetzt vermehrt Chemietransporte, nehme der Binnenschifffahrt Aufgaben ab und dafür lasse ich andere Sachen liegen, die Transporte von Lebensmitteln oder irgendwelchen anderen Gütern. Das kann durchaus sein.
1: Der Verfassungsschutz soll ein echter Geheimdienst werden und deutlich mehr Befugnisse bekommen. Das hat Bundesinnenminister Dobrindt der Bild-Zeitung gesagt. Mehr von Tom Husse.
3: In Zukunft sollen etwa offensive Cybermissionen erlaubt werden, also beispielsweise Smartphones infiltriert werden dürfen. Außerdem sollen ausländische Agenten gezielt gestört werden können. Bislang ist der Verfassungsschutz da eher in der Beobachterrolle. Das soll sich ändern, Dobrindt sagte. Die hybride Bedrohungslage, die Versuche der Destabilisierung durch Sabotage, Spionage, Cyberangriffe und verdeckte Aktionen fremder Mächte bekommen eine neue Antwort.
1: Neuer Rekord für den Tourismusstandort Deutschland. Im ersten Halbjahr gab es fast 224 Millionen Übernachtungen in Hotels oder auf Campingplätzen. Laut Statistischem Bundesamt wurde der Bestwert aus dem vergangenen Jahr damit schon wieder übertroffen. Ein Haus in der Großstadt kaufen, das können sich nur noch die wenigsten leisten. Jedes dritte Einfamilienhaus kostet dort mehr als 1 Million Euro. Das zeigt eine Analyse von ImmoScout24. Das Portal hat sich die 8 größten deutschen Städte angeguckt. Die nächsten 2 Medaillen für Deutschland bei der Leichtathletik-EM. Hammerwerfer Merlin Hummel hat sich Silber gesichert. Owen Ansah wurde beim 100-Meter-Lauf hinter 2 Briten Dritter und sackte Bronze ein. Damit hat Deutschland jetzt jeweils 2-mal Silber und Bronze.
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